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2: Ich bin Florian Klaus. Nach dem Weltmeistertitel 2022 steht Argentiniens Fußballnationalmannschaft erneut im WM-Finale. In einem dramatischen Halbfinale hat sich das Team gegen England mit 2:1 durchgesetzt. Damit bekommt Argentinien am Sonntag die Chance, gegen Spanien den Titel zu verteidigen. Moritz Einzel berichtet.
3: Das erste Tor in diesem Halbfinale erzielten die Engländer. Anthony Gordon ließ das Team von Thomas Tuchel mit seinem Treffer nach einer knappen Stunde träumen. Doch dann drehten die Argentinier auf. Mit einer Wahnsinnsmentalität drückten sie England immer mehr hinten rein. Die Tore dann fast mit Ansage. Enzo Fernandes in der 85. Minute und Lautaro Martinez in der Nachspielzeit.
2: Deutschland soll unbürokratischer werden. Dafür hat die Bundesregierung eine Reihe von Maßnahmen beschlossen. Zu den geplanten Änderungen gehört etwa, dass sich E-Autofahrer künftig keine grüne Plakette mehr besorgen müssen, um in Umweltzonen zu fahren. Arbeitslose müssen außerdem nicht immer persönlich beim Amt vorbei, sondern können auch per Videoschalte Pflichttermine erledigen. Und im Gesundheitswesen wird unter anderem die elektronische Überweisung eingeführt. Die Unwetter der vergangenen Tage haben in der Landwirtschaft zu Millionenschäden geführt. Hagel und Sturm hätten die Pflanzen stellenweise regelrecht abrasiert, heißt es in einer Mitteilung der Spezialversicherung Vereinigte Hagel. Innerhalb von 48 Stunden sei ein Schaden von mindestens 50 Millionen Euro entstanden. Aus den Regionen Nürnberg und Stuttgart gäbe es Berichte über teils verheerende Totalschäden. In Frankreich ist Sterbehilfe für schwerkranke Menschen künftig erlaubt. Ein neues Gesetz erlaubt unheilbar Erkrankten im fortgeschrittenen Stadium mit unerträglichen Leiden den assistierten Suizid, auch wenn sie eine Behandlung abbrechen oder ablehnen. Voraussetzung ist, dass die Betroffenen ihren Wunsch klar und freiwillig gegenüber einem Arzt äußern können und sich der Konsequenzen bewusst sind.
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2: Ich bin Florian Klaus. Wer in einer Krisenbranche arbeitet und noch fest in seinem Job ist, tut sich oft schwer, gleichzeitig etwas Neues zu suchen. Die Regierung will hier neue Möglichkeiten schaffen. Das Bundeskabinett hat grünes Licht für einen Gesetzentwurf zur Job-to-Job-Erprobung gegeben. Lea Matschulat berichtet.
3: Die Job-to-Job-Erprobung ist nicht für jeden gedacht, sondern konkret für diejenigen, deren Anstellung absehbar enden wird, weil zum Beispiel der Betrieb 200 Stellen bis in 2 Jahren abbauen wird. Um im Anschluss möglichst ohne Lücke einen neuen Job zu haben, sollen sich Arbeitnehmer künftig ein paar Wochen in anderen Firmen vorstellen und umschauen können, in Absprache mit dem Noch-Arbeitgeber.
2: Aus der SPD kommt weiter Kritik an dem Plan von Bundesfamilienministerin Prien, beim Unterhaltsvorschuss für Alleinerziehende zu sparen. Mecklenburg-Vorpommerns Ministerpräsidentin Schwesig hat dem Spiegel gesagt, dass auch Alleinerziehende mit Kindern im Alter von 16 und 17 Jahren Kosten haben. Auch in dem Alter bräuchten Kinder Unterstützung. Für sie soll der Vorschuss nach Priens Plänen aber wegfallen. Kanzler Merz zufolge soll in der Koalition noch über das Vorhaben gesprochen werden. Vor rund einem halben Jahr hat eine Durchsuchung im Augsburger City Club Schlagzeilen gemacht. Jetzt hat es wieder Razzien gegeben. Die Polizei ermittelt gegen 19 Menschen, die bei der vergangenen Durchsuchung im Club waren. Sie hat bei der erneuten Aktion Drogen gefunden, neben mehr als einem halben Kilo Marihuana auch unter anderem Amphetamin, MDMA und Kokain. Ein 39-Jähriger wurde unter anderem wegen Drogenhandels festgenommen. Die Fußballnationalteams von Spanien und Argentinien spielen am Sonntag um den Weltmeistertitel. Argentinien hat am Abend das Halbfinale gegen England nach Rückstand noch mit 2:1 gewonnen. Der Siegtreffer fiel in der Nachspielzeit. Für England um Kapitän Harry Kane vom FC Bayern bleibt nur das Spiel um Platz 3 gegen Frankreich am Samstag. Damit geht auch eine kuriose Serie zu Ende. Erstmals seit 1978 steht kein Spieler von Bayern München im WM-Finale.
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2: Ich bin Florian Klaus. Wer in einer Krisenbranche arbeitet und noch fest in seinem Job ist, tut sich oft schwer, gleichzeitig etwas Neues zu suchen. Die Regierung will hier neue Möglichkeiten schaffen. Das Bundeskabinett hat grünes Licht für einen Gesetzentwurf zur Job-to-Job-Erprobung gegeben. Lea Matschulat berichtet.
3: Die Job-to-Job-Erprobung ist nicht für jeden gedacht, sondern konkret für diejenigen, deren Anstellung absehbar enden wird, weil zum Beispiel der Betrieb 200 Stellen bis in 2 Jahren abbauen wird. Um im Anschluss möglichst ohne Lücke einen neuen Job zu haben, sollen sich Arbeitnehmer künftig ein paar Wochen in anderen Firmen vorstellen und umschauen können, in Absprache mit dem Noch-Arbeitgeber.
2: Aus der SPD kommt weiter Kritik an dem Plan von Bundesfamilienministerin Prien, beim Unterhaltsvorschuss für Alleinerziehende zu sparen. Mecklenburg-Vorpommerns Ministerpräsidentin Schwesig hat dem Spiegel gesagt, dass auch Alleinerziehende mit Kindern im Alter von 16 und 17 Jahren Kosten haben. Auch in dem Alter bräuchten Kinder Unterstützung. Für sie soll der Vorschuss nach Priens Plänen aber wegfallen. Kanzler Merz zufolge soll in der Koalition noch über das Vorhaben gesprochen werden. Vor rund einem halben Jahr hat eine Durchsuchung im Augsburger Cityclub Schlagzeilen gemacht. Jetzt hat es wieder Razzien gegeben. Die Polizei ermittelt gegen 19 Menschen, die bei der vergangenen Durchsuchung im Club waren. Sie hat bei der erneuten Aktion Drogen gefunden, neben mehr als einem halben Kilo Marihuana auch unter anderem Amphetamin, MDMA und Kokain. Ein 39-Jähriger wurde unter anderem wegen Drogenhandels festgenommen. Die Fußballnationalteams von Spanien und Argentinien spielen am Sonntag um den Weltmeistertitel. Argentinien hat am Abend das Halbfinale gegen England nach Rückstand noch mit 2:1 gewonnen. Der Siegtreffer fiel in der Nachspielzeit. Für England um Kapitän Harry Kane vom FC Bayern bleibt nur das Spiel um Platz 3 gegen Frankreich am Samstag. Damit geht auch eine kuriose Serie zu Ende. Erstmals seit 1978 steht kein Spieler von Bayern München im WM-Finale.
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2: Ich bin Florian Klaus. Die Bundesregierung hat einige Maßnahmen zum Bürokratieabbau beschlossen, zum Beispiel im Gesundheitswesen. So soll die elektronische Überweisung eingeführt werden und die Leistungen der elektronischen Patientenakte deutlich erweitert werden. Außerdem soll in den Jobcentern künftig mehr digital ablaufen, etwa mit Terminen per Videoschalte. Am Bundesgerichtshof fällt heute die Entscheidung zu einem Rechtsstreit um die Kündigung von Fitnessstudio-Verträgen. Verbraucherschützer hatten gegen FitEx aus Essen geklagt. Es geht darum, wie einfach eine Kündigung im Internet sein muss. Thomas Brockt berichtet.
3: Seit Wochen nicht beim Training, aber dennoch jeden Monat Beiträge zahlen. In Krisenzeiten wie diesen kann eine Kündigung durchaus sinnvoll sein. Aber so leicht wollen Fitnessstudios ihre Kunden auch nicht verlieren. Auf der Seite des Kündigungsformulars der Fitnesskette wird deshalb prominent auf die Möglichkeit hingewiesen, den Vertrag auch nur zu pausieren. Zu prominent meinen die Verbraucherschützer.
2: Vor 8 Jahren ist die CSU im Landtag mit dem Versuch gescheitert, die Regierungszeit des Ministerpräsidenten auf 10 Jahre zu begrenzen. Die ÖDP will die Frage jetzt in einem Volksbegehren nochmal stellen. Wäre das erfolgreich, hätte das auch Folgen für die Landtagswahl 2028. Es gilt nämlich als sicher, dass Ministerpräsident Söder noch einmal als Spitzenkandidat der CSU antreten wird. Allerdings zweifelt Innenminister Herrmann, ob das Volksbegehren rechtmäßig ist. Argentinien ist Spanien ins Finale der Fußball-Weltmeisterschaft gefolgt. Der Titelverteidiger gewann ein dramatisches Halbfinale in Atlanta gegen England mit 2:1. Anthony Gordon brachte die Engländer zunächst in Führung, doch in der Schlussphase drehte Argentinien die Partie durch Treffer von Enzo Fernandez und Lautaro Martinez. Das WM-Endspiel Spanien gegen Argentinien ist am Sonntag in New York. Am Samstag stehen sich Frankreich und England in Miami im Spiel um Platz 3 gegenüber.
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2: Ich bin Florian Klaus. Die Bundesregierung hat einige Maßnahmen zum Bürokratieabbau beschlossen, zum Beispiel im Gesundheitswesen. So soll die elektronische Überweisung eingeführt werden und die Leistungen der elektronischen Patientenakte deutlich erweitert werden. Außerdem soll in den Jobcentern künftig mehr digital ablaufen, etwa mit Terminen per Videoschalte. Am Bundesgerichtshof fällt heute die Entscheidung zu einem Rechtsstreit um die Kündigung von Fitnessstudio-Verträgen. Verbraucherschützer hatten gegen FitEx aus Essen geklagt. Es geht darum, wie einfach eine Kündigung im Internet sein muss. Thomas Brock berichtet.
3: Seit Wochen nicht beim Training, aber dennoch jeden Monat Beiträge zahlen. In Krisenzeiten wie diesen kann eine Kündigung durchaus sinnvoll sein. Aber so leicht wollen Fitnessstudios ihre Kunden auch nicht verlieren. Auf der Seite des Kündigungsformulars der Fitnesskette wird deshalb prominent auf die Möglichkeit hingewiesen, den Vertrag auch nur zu pausieren. Zu prominent meinen die Verbraucherschützer.
2: Vor 8 Jahren ist die CSU im Landtag mit dem Versuch gescheitert, die Regierungszeit des Ministerpräsidenten auf 10 Jahre zu begrenzen. Die ÖDP will die Frage jetzt in einem Volksbegehren nochmal stellen. Wäre das erfolgreich, hätte das auch Folgen für die Landtagswahl 2028. Es gilt nämlich als sicher, dass Ministerpräsident Söder noch einmal als Spitzenkandidat der CSU antreten wird. Allerdings zweifelt Innenminister Herrmann, ob das Volksbegehren rechtmäßig ist. Argentinien ist Spanien ins Finale der Fußball-Weltmeisterschaft gefolgt. Der Titelverteidiger gewann ein dramatisches Halbfinale in Atlanta gegen England mit 2:1. Anthony Gordon brachte die Engländer zunächst in Führung, doch in der Schlussphase drehte Argentinien die Partie durch Treffer von Enzo Fernandez und Lautaro Martinez. Das WM-Endspiel Spanien gegen Argentinien ist am Sonntag in New York. Am Samstag stehen sich Frankreich und England in Miami im Spiel um Platz 3 gegenüber.
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2: Ich bin Florian Klaus. Guten Morgen. Nach dem Weltmeistertitel 2022 steht Argentiniens Fußballnationalmannschaft erneut im WM-Finale. In einem dramatischen Halbfinale hat sich das Team gegen England mit 2:1 durchgesetzt. Damit bekommt Argentinien am Sonntag die Chance, gegen Spanien den Titel zu verteidigen. Moritz Einzel berichtet.
3: Das erste Tor in diesem Halbfinale erzielten die Engländer. Anthony Gordon ließ das Team von Thomas Tuchel mit seinem Treffer nach einer knappen Stunde träumen. Doch dann drehten die Argentinier auf. Mit einer Wahnsinnsmentalität drückten sie England immer mehr hinten rein. Die Tore dann fast mit Ansage. Enzo Fernandes in der 85. Minute und Lautaro Martinez in der Nachspielzeit.
2: Mit Sprachtests für alle Vierjährigen und gezielter Förderung in den Kitas will Bundesbildungsministerin Prien die Bildungschancen von Kindern in Deutschland angleichen. Sie hat den Entwurf eines neuen Kita-Gesetzes vorgelegt. Bis 2034 verspricht der Bund insgesamt mehr als 9 Milliarden Euro für das Vorhaben. Aus Sicht des Paritätischen Gesamtverbands ist das zu wenig, um die steigenden Anforderungen in der Kindertagesbetreuung zu finanzieren. Sturm und Hagel haben in den vergangenen Tagen an einigen Orten die Ernte zerstört. Durch die Unwetter sei innerhalb von 48 Stunden ein Schaden von mindestens 50 Millionen Euro entstanden, heißt es von der Spezialversicherung Vereinigte Hagel. 100.000 Hektar Fläche seien demnach beschädigt worden. Aus den Regionen Nürnberg und Stuttgart etwa gäbe es Berichte über teils verheerende Totalschäden. Fehlende Wohnungen gehören in München zu den drängendsten Problemen. Darum sollen leerstehende Büros zu Wohnraum umfunktioniert werden. Der Planungsausschuss des Stadtrats hat die Einrichtung einer Umbauagentur beschlossen, die sich darum kümmern soll. Oberbürgermeister Krause zufolge stehen in München rund 1,8 Millionen Quadratmeter Bürofläche leer. Diesen Leerstand dürfe sich die Stadt nicht länger leisten.
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2: Ich bin Florian Klaus. Guten Morgen. Nach dem Weltmeistertitel 2022 steht Argentiniens Fußballnationalmannschaft erneut im WM-Finale. In einem dramatischen Halbfinale hat sich das Team gegen England mit 2:1 durchgesetzt. Damit bekommt Argentinien am Sonntag die Chance, gegen Spanien den Titel zu verteidigen. Moritz Einzel berichtet.
3: Das erste Tor in diesem Halbfinale erzielten die Engländer. Anthony Gordon ließ das Team von Thomas Tuchel mit seinem Treffer nach einer knappen Stunde träumen. Doch dann drehten die Argentinier auf. Mit einer Wahnsinnsmentalität drückten sie England immer mehr hinten rein. Die Tore dann fast mit Ansage. Enzo Fernandes in der 85. Minute und Lautaro Martinez in der Nachspielzeit.
2: Mit Sprachtests für alle Vierjährigen und gezielter Förderung in den Kitas will Bundesbildungsministerin Prien die Bildungschancen von Kindern in Deutschland angleichen. Sie hat den Entwurf eines neuen Kita-Gesetzes vorgelegt. Bis 2034 verspricht der Bund insgesamt mehr als 9 Milliarden Euro für das Vorhaben. Aus Sicht des Paritätischen Gesamtverbands ist das zu wenig, um die steigenden Anforderungen in der Kindertagesbetreuung zu finanzieren. Sturm und Hagel haben in den vergangenen Tagen an einigen Orten die Ernte zerstört. Durch die Unwetter sei innerhalb von 48 Stunden ein Schaden von mindestens 50 Millionen Euro entstanden, heißt es von der Spezialversicherung Vereinigte Hagel. 100.000 Hektar Fläche seien demnach beschädigt worden. Aus den Regionen Nürnberg und Stuttgart etwa gäbe es Berichte über teils verheerende Totalschäden. Fehlende Wohnungen gehören in München zu den drängendsten Problemen. Darum sollen leerstehende Büros zu Wohnraum umfunktioniert werden. Der Planungsausschuss des Stadtrats hat die Einrichtung einer Umbauagentur beschlossen, die sich darum kümmern soll. Oberbürgermeister Krause zufolge stehen in München rund 1,8 Millionen Quadratmeter Bürofläche leer. Diesen Leerstand dürfe sich die Stadt nicht länger leisten.
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1: Genau 6 Uhr.
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1: Ich bin Dominik Schweiger. Guten Morgen. Nach dem Weltmeistertitel in

0: Katar 2022 steht Argentinien wieder im Finale bei der Fußball-WM. Der Titelverteidiger hat das Halbfinale von Atlanta gegen England mit 2:1 gewonnen. Eigentlich waren erst die Engländer in Führung, mit 2 späten Treffern hat Argentinien das Spiel aber noch gedreht. Im WM-Finale treffen die Argentinier am Sonntag auf den Europameister Spanien. Aus der SPD kommt weiter Kritik an dem Plan von Bundesfamilienministerin Prien, beim Unterhaltsvorschuss für Alleinerziehende zu sparen. Mecklenburg-Vorpommerns Ministerpräsidentin Schwesig hat im Spiegel gesagt, dass auch Alleinerziehende mit Kindern im Alter von 16 und 17 Kosten haben. Auch in dem Alter bräuchten Kinder Unterstützung. Für sie soll der Vorschuss nach Priens Plänen aber wegfallen. Man kennt das ja. Zum Jahreswechsel ist die Motivation auf Sport groß. Man schließt einen Vertrag im Fitnessstudio ab. Fürs Gewissen geht dann aber nicht hin. Manchmal ist es dann schwierig, aus diesem Vertrag wieder rauszukommen. Genau darum geht's heute vor dem Bundesgerichtshof. Thomas Brock berichtet.
1: Seit Wochen nicht beim Training, aber dennoch jeden Monat Beiträge zahlen. In Krisenzeiten wie diesen kann eine Kündigung durchaus sinnvoll sein. Aber so leicht wollen Fitnessstudios ihre Kunden auch nicht verlieren. Auf der Seite des Kündigungsformulars der Fitnesskette wird deshalb prominent auf die Möglichkeit hingewiesen, den Vertrag auch nur zu pausieren. Zu prominent, meinen die Verbraucherschützer.
0: In Bayern werden mehr Elektroautos verkauft. Im ersten Halbjahr sind gut 76.000 zugelassen worden. Fast jedes vierte Auto war elektrisch. 2025 war der Anteil noch um 5% kleiner. Auch wenn es also einen deutlichen Anstieg gibt, liegt Bayern weiterhin unter dem Bundesdurchschnitt. Aktuell erleben E-Autos allgemein einen Aufschwung, unter anderem, weil der Bund den Kauf wieder fördert.
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3: Mit Jutta Schindler. Vor dem Landgericht Bamberg beginnt heute ein Prozess wegen mutmaßlichen Banden- und gewerbsmäßigen Betrugs. Der 37-jährige Angeklagte soll laut Anklage zwischen 2017 und 2021 zur Führungsebene einer international agierenden Tätergruppe gehört haben. Die Gruppe soll über mehrere Callcenter Anleger aus dem deutschsprachigen Raum mit vermeintlichen Online-Trading-Plattformen getäuscht haben. Den Kunden seien hohe Gewinne durch Investitionen in verschiedene Finanzprodukte versprochen worden. Tatsächlich sollen die eingezahlten Gelder aber nie angelegt worden sein. Stattdessen sollen die Beträge von Beginn an für die Täter bestimmt gewesen sein. Laut Anklage entstand so ein Gesamtschaden von rund 17 Millionen Euro.
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5: Aktuell 15 Grad am Morgen. Es bleibt erstmal sonnig bis zum Vormittag und auch überwiegend trocken. 30 Grad werden es dann am Nachmittag. Und da kann es dann auch wieder vereinzelt regnen und gewittern. Der Galaxy-Wetter-Trend spätestens ab Freitag gewittert es dann komplett in Bayern. Samstag soll es aber trocken bleiben.
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3: Hallo zu euch auf die Straßen. Auf der A9 Nürnberg Richtung Berlin zwischen Münchberg Süd und Münchberg Nord, da sind Gegenstände auf der Fahrbahn. Außerdem A71 Schweinfurt Richtung Suhl zwischen Rentwertshausen und Meiningen Süd ist eine Nachtbaustelle. Die Durchfahrtsbreite ist hier 3,50.
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3: Da haben wir gerade einen Markt Leuten in der Selber Straße. Habt ihr sonst noch was gesehen? Schickt's uns gerne durch an die 0800 007 0076. Alle Staus und Blitzer gibt's auch online unter radiogalaxy.de und in unserer kostenlosen App. Euch noch eine gute Fahrt und kommt gut und sicher an.
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0: 11 nach 6. Jesus in Dosen. Das geht derzeit in den USA richtig steil.
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0: Felix hier, guten Morgen. Es ist ein Energy Drink mit Extra-Kick und zwar aus der Bibel. In den USA sorgen Energy Drinks mit Glaubensbotschaften gerade für Furore. Auf den Dosen Jesus-Motive und Bibelverse. Die Sorten haben Namen wie Preaching Peach oder Gospel Gummy. Die Hersteller sagen, die Dose soll Gespräche über den Glauben starten und das Evangelium dorthin bringen, wo junge Leute unterwegs sind. Ins Gym, auf dem Campus oder ins Büro. Klingt nach moderner Mission. Aber natürlich verkauft sich ein Produkt mit einer auffälligen Botschaft auch besser, ne? Kritiker fragen deshalb, geht's wirklich um Jesus oder vor allem um Reichweite und Kohle? Am Ende wahrscheinlich beides. Himmlischer Hype trifft auf heiligen Marketing-Move. In diesem Sinne...
2: In nomine Patris et Filii et Spiritus Sancti.
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0: 6.22 Uhr.
1: Der Donnerstagmorgen mit den besten aktuellen Hits. Felix hier mit der Galaxy Morning Show. Freue mich sehr, dass ihr dabei seid. Und ich freue mich auch sehr, dass Ariana Grande wirklich mal wieder so richtig mit frischem Sound am Start ist. Und ganz zerbrechlich zeigt sie sich hier in ihrem aktuellen Track Hate That I Made You Love Me. Die besten aktuellen Hits jetzt hier auf Radio Galaxy.

0: zwei Minuten vor halb sieben. Guten Morgen an diesem Donnerstag. Hier ist die Galaxy Morning Show mit Felix. Ich bin gut drauf und ich glaube, ihr seid's auch. Liebe Grüße, wenn ihr am Frühstückstisch sitzt und euch hier schon mal Gedanken über euer Outfit macht, was ihr in der Arbeit tragen werdet. Und ich glaube, da brauchen wir was, was uns also ein bisschen frisch fühlen lässt. Holly Humberstone habe ich nämlich damit To Love Somebody. Das ist eine frische Newcomerin mit sehr nicem Sound, schön entspannt. Und Temper City haben wir noch damit Self-Aware. Das ist also mit so schweren Gitarren, also Sonnenbrille im Club mäßig. Da fühlt ihr euch auf jeden Fall selbstbewusst genug, um diesen Tag wunderbar genießen zu können. Mit den besten aktuellen Hits natürlich gleich hier auf Radio Galaxy.
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4: Ich bin Dominik Schweiger. Guten Morgen. Nach dem Weltmeistertitel in Katar 2022 steht Argentinien wieder im Finale bei der Fußball-WM. Der Titelverteidiger hat das Halbfinale von Atlanta gegen England mit 2:1 gewonnen. Eigentlich waren erst die Engländer in Führung, mit zwei späten Treffern hat Argentinien das Spiel aber noch gedreht. Im WM-Finale treffen die Argentinier am Sonntag auf den Europameister Spanien. Aus der SPD kommt weiter Kritik an dem Plan von Bundesfamilienministerin Prien, beim Unterhaltsvorschuss für Alleinerziehende zu sparen. Mecklenburg-Vorpommerns Ministerpräsidentin Schwesig hat im Spiegel gesagt, dass auch Alleinerziehende mit Kindern im Alter von 16 und 17 Kosten haben. Auch in dem Alter bräuchten Kinder Unterstützung. Für sie soll der Vorschuss nach Priens Plänen aber wegfallen. Man kennt das ja. Zum Jahreswechsel ist die Motivation auf Sport groß. Man schließt einen Vertrag im Fitnessstudio ab, fürs Gewissen, geht dann aber nicht hin. Manchmal ist es dann schwierig, aus diesem Vertrag wieder rauszukommen. Genau darum geht's heute vor dem Bundesgerichtshof. Thomas Brock berichtet.
5: Seit Wochen nicht beim Training, aber dennoch jeden Monat Beiträge zahlen. In Krisenzeiten wie diesen kann eine Kündigung durchaus sinnvoll sein. Aber so leicht wollen Fitnessstudios ihre Kunden auch nicht verlieren. Auf der Seite des Kündigungsformulars der Fitnesskette wird deshalb prominent auf die Möglichkeit hingewiesen, den Vertrag auch nur zu pausieren. Zu prominent meinen die Verbraucherschützer.
4: In Bayern werden mehr Elektroautos verkauft. Im ersten Halbjahr sind gut 76.000 zugelassen worden. Fast jedes vierte Auto war elektrisch. 2025 war der Anteil noch um 5% kleiner. Auch wenn es also einen deutlichen Anstieg gibt, liegt Bayern weiterhin unter dem Bundesdurchschnitt. Aktuell erleben E-Autos allgemein einen Aufschwung, unter anderem, weil der Bund den Kauf wieder fördert.
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6: Mit Jutta Schindler. Die Universität Bayreuth hat beim Bayerischen Hochschulpreis Möglichmacher gleich zweimal den zweiten Platz geholt. Ausgezeichnet wurde unter anderem das Projekt Mission Hilf Oma. Studierende entwickeln Ideen, die älteren und pflegebedürftigen Menschen den Alltag erleichtern sollen, zum Beispiel gegen Einsamkeit oder den Fachkräftemangel in der Pflege. Ebenfalls auf Platz 2 landete das Projekt Stage Hero. Es unterstützt Gründerinnen dabei, ihre Geschäftsideen bekannt zu machen und Kontakte zu Unternehmen und Investoren zu knüpfen.
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7: Insgesamt dürfte es trocken bleiben. Aktuell jetzt am Morgen 15 Grad. Die Sonne scheint auch ab und zu mal zwischendurch. Kleine Schauer sind aber nicht ausgeschlossen. Bis zu 30 Grad am Nachmittag. Der Galaxy-Wetter-Trend am Freitag, da ziehen wieder einige Gewitter auf. Und am Samstag, da dürfte es aber erstmal wieder trocken bleiben.
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6: Hallo zu euch auf die Straßen auf der A9 Nürnberg Richtung Berlin in Höhe Raststätte Hirschberg Ost. Da ist ein Stahlkappenschuh auf der Fahrbahn. Seid ihr bitte vorsichtig. Außerdem auch auf der A9 Nürnberg Richtung Berlin zwischen Schlitz und Dietersdorf sind Reifenteile auf der Fahrbahn. Da steht ein defekter LKW auf dem Standstreifen. Und nochmal die A9 Nürnberg Richtung Berlin zwischen Gefrees und Münchberg. 2 Kilometer stockender Verkehr haben wir hier.
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6: Die stehen einmal in Marktleuten in derselben Straße und in Weidach am Ortsausgang Richtung Vogelherd. Habt ihr sonst noch was gesehen? Schickt uns gerne durch an die 0800 007 0076. Alle Staus und Blitzer gibt's auch online unter radiogalaxy.de und in unserer kostenlosen App. Euch noch eine gute Fahrt und kommt gut und sicher an.
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Packungen Toilettenpapier gekauft und ist damit zurück zum Zug gerannt. Erst dann ist die Fahrt weitergegangen. Also so eine Problemlösung, da können sich, glaube ich, viele Leute noch eine Scheibe von abschneiden. Ein Video davon geht auch gerade auf Instagram viral, wo man den Schaffner die Treppe hochrennen sieht mit diesen Packungen Klopapier. Es ist wirklich herrlich. Die Deutsche Bahn hat diesen Vorfall auch bestätigt und kommentiert und ihn auch gut geheißen. Ja? Also das war wohl eine weise Entscheidung. Klopapier, ne, damit ist nicht zu spaßen. Der ICE hatte zwar am Ende rund 45 Minuten Verspätung, aber ehrlich, ne, für so einen Einsatz da drücken die meisten Fahrgäste wohl beide Augen zu. Im Netz wird der Mann schon als Mitarbeiter des Monats und Held des Tages gefeiert. Und irgendwie zeigt die Story natürlich auch, manchmal sind es eben die kleinen Gesten, die den Unterschied machen.

0: 6.41 Uhr.
1: Absolute Horrorvorstellung, im ICE hocken und zwar auf dem Pott und dann ist das Klopapier leer. Felix hier, guten Morgen. Genau das ist aber am Wochenende in dem ICE von Sylt nach Berlin passiert. Und jetzt kommt der eigentliche Hammer. Der Zugchef hat nicht lange rumgefackelt, sondern den Zug einfach kurzerhand außerplanmäßig in Hamburg anhalten lassen, ist in einen Supermarkt gesprintet, hat drei große Packungen.

0: 6.45 Uhr.
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0: 6.49 Uhr.
1: Wasser sparen. Und zwar nicht nur so ein bisschen. Ne? Aufgrund der anhaltenden Trockenheit macht München jetzt ernst und schränkt den privaten Wasserverbrauch deutlich ein.
2: 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Darüber spricht Bayern heute.
1: Felix, sehr guten Morgen. Was heißt das konkret? Auto zu Hause waschen, den Rasen sprengen oder den Pool füllen, das ist erstmal tabu. Hecken, Beete und Zierpflanzen dürfen nur noch zu bestimmten Zeiten gegossen werden. Balkonpflanzen dagegen könnt ihr weiterhin rund um die Uhr versorgen. Die Stadt hofft, den Wasserverbrauch so um rund 20% zu senken. Die Regeln gelten nur für private Haushalte. Gewerbliche Betriebe und damit auch Autowaschanlagen sind nicht betroffen. Wer gegen die Vorgaben verstößt, wird zunächst aufgeklärt. Im Extremfall können aber sogar Bußgelder von bis zu 50.000 Euro fällig werden. Das ist echt heftig. Experten sagen, die Trinkwasserversorgung ist aktuell zwar nicht gefährdet, aber solche Einschränkungen könnten in Zukunft immer häufiger vorkommen. Wasser sparen wird also mehr und mehr zum Alltag. Und jetzt wissen wir Bescheid. In diesem Sinne, nicht Prost oder so.
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0: Herzlich willkommen in der Hochzeitssaison. Felix hier, guten Donnerstagmorgen euch, die Galaxy Morning Show hier mit sehr, sehr gutem Sound. Und ich habe schon viele, viele Videos gesehen und krass gemachte Choreografien auf Hochzeitspartys zu Ray mit Where is my husband? Und das ist wirklich ein echt krasser Song und ich hoffe, niemand wird vor dem Altar stehen gelassen und fragt sich, ja, wo ist jetzt mein Ehemann? Genau, aber der Song, der gibt ordentlich Power für den Start in diesen Donnerstagmorgen gleich um 7:15 hier auf Radio Galaxy, die besten aktuellen Hits.
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0: 7:01 Uhr.
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9: Ich bin Dominik Schweiger. Guten Morgen. Der amtierende Weltmeister Argentinien gegen den amtierenden Europameister Spanien. Das ist das Finale bei der Fußball-Weltmeisterschaft diesen Sonntag. Argentinien gewann sein Halbfinale gegen England mit 2.

0: 3:1 und das, obwohl der Titelverteidiger zwischendurch mit 0:1 zurückgelegen hatte. Für England um Kapitän Harry Kane vom FC Bayern bleibt nur das Spiel um Platz 3 gegen Frankreich. Schwarzarbeit, gefälschte Belege, Steuerhinterziehung – das alles soll in Deutschland schwieriger werden. Wie? Dazu stellen Finanzminister Klingbeil und Justizministerin Hobig heute einen Aktionsplan vor. Unter anderem sollen Steuerbetrüger härter bestraft werden. Eine Selbstanzeige zum Beispiel soll nicht mehr automatisch Straffreiheit bedeuten. Die Pläne von Bundesfamilienministerin Prien, den Unterhaltsvorschuss für Alleinerziehende zu kürzen, kommen in der SPD gar nicht gut an. Mecklenburg-Vorpommerns Ministerpräsidentin Schwesig teilt in der Debatte auch gegen Kanzler Merz aus. Inwiefern, das weiß Diana Kramer.
1: Der Bundeskanzler und Ministerin Prien hätten die Lebenssituation von Alleinerziehenden und ihren Kindern nicht verstanden, sagte Schwesig dem Spiegel. Denn viele von ihnen wären trotz Arbeit auf den Unterhaltsvorschuss angewiesen. Diesen übernimmt der Staat bisher bis zum 18. Geburtstag des Kindes, wenn der Partner seiner Unterhaltspflicht nicht nachkommt. Laut Familienministerin soll das künftig nur noch bis zum 16. Geburtstag gelten.
0: Zu viel Hitze, zu wenig Regen. Seit Jahren wird's immer trockener bei uns. Und das wiederum lässt Seen, Flüsse und Bäche schrumpfen. Wie niedrig die Pegelstände wirklich sind, zeigt seit heute eine einheitliche Website, NIVIS. Dieses Niedrigwasser-Informationssystem soll helfen, Trockenheit früher zu erkennen und rechtzeitig gegenzusteuern. Besonders niedrig sind die Pegelstände aktuell in Bayern und Baden-Württemberg.
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3: Mit Jutta Schindler. Immer mehr Menschen nutzen E-Scooter als Fortbewegungsmittel in der Stadt Bayreuth. Trotz steigender Zahlen stellt die Polizei aber nicht mehr Unfälle fest. Fahren darf jeder ab 14 Jahren, dessen Fahrzeug ein Versicherungskennzeichen hat. Ansonsten müssen E-Scooter mit Bremsen, Beleuchtung vorne und hinten und einer Klingel ausgestattet sein und dürfen nicht schneller als 20 Stundenkilometer fahren. Alexander Albert, der zuständige Sachbearbeiter bei der Polizei Bayreuth-Stadt.
4: Aktuell ist es aber so, dass die Rechtslage besagt, dass die E-Scooter in der Fußgängerzone gar nicht fahren dürften. Das ist aktuell nur den Radfahrern vorbehalten. Diesbezüglich gab es aber eine Änderung in der Straßenverkehrsordnung, die dann ab nächstes Jahr in Kraft tritt. Dort soll dann auch E-Scootern das Befahren der Fußgängerzone erlaubt werden. Jedoch ist es möglich, dass die Kommune dies noch unterbindet, was in Bayreuth allerdings noch nicht entschieden ist.
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6: Aktuell 15 Grad am Morgen. Es bleibt erstmal sonnig bis zum Vormittag und auch überwiegend trocken. 30 Grad werden es dann am Nachmittag. Und da kann es dann auch wieder vereinzelt regnen und gewittern. Der Galaxy-Wetter-Trend spätestens ab Freitag gewittert es dann komplett in Bayern. Samstag soll es aber trocken bleiben.
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3: Hallo, Zeug auf die Straßen. Auf der A9 Nürnberg Richtung Berlin haben wir einmal in Höhe Raststätte Hirschbeck Ost Gegenstände auf dem linken Fahrstreifen und zwischen Schlez und Dietersdorf, da sind auch Reifenteile auf der Fahrbahn, außerdem ein defekter LKW aus dem Standstreifen und im Kreis Tirschenreuth in Krummenab Richtung Waldershof. In Höhe Krummenab gab es einen Unfall mit Verletzten, hier ist aktuell gesperrt, Feuerwehr regelt hier den Verkehr, die Polizei und der Rettungswagen sind auch schon vor Ort.
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3: Die stehen gerade einmal in Bamberg in der Armeestraße, außerdem in Coburg in der Kallenberger Straße gegenüber vom Altenheim und in Marktleuten in der Selberstraße ist noch einer. Habt ihr sonst noch was gesehen? Schickt's uns gerne durch, am besten per WhatsApp an die 0800 007 0076. Alle Staus und Blitzer gibt's auch online unter radiogalaxy.de und in unserer kostenlosen App. Euch noch eine gute Fahrt und kommt gut an.
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7:12 Uhr. Über 800 junge Menschen im Alter von 14 bis 17 Jahren wurden gefragt, ob sie die Generationen beneiden würden, die ohne Social Media aufgewachsen sind. Spannende Frage. Felix hier, guten Morgen. Laut der aktuellen Gympuls-Studie haben die Jugendlichen das zu 47% mit Ja und zu 53% mit Nein beantwortet. Also so stabile 50-50. Und obwohl auf Social Media hängen die beliebteste Freizeitaktivität ist, fühlen sie sich dabei im Vergleich zu allen anderen Aktivitäten am unwohlsten. Ich kann es auch irgendwo verstehen, gefühlt sind ja alle auf Social Media unterwegs. Da ist man schnell der Außenseiter, wenn man sich lieber aufs echte Leben fokussieren mag. Aber was meint ihr? Fandet ihr eure Kindheit unbeschwerter, weil es noch kein Social Media damals gab? WhatsApp oder Anruf ins Studio 0800 007 0076. Bin gespannt auf eure Meinung. Schönen Donnerstagmorgen jetzt. 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

0: 20 nach 7.
1: So, das letzte Halbfinale der WM ist im Kasten. Felix, guten Morgen. Fest steht jetzt, dass Argentinien gegen Spanien gewinnen wird. Und der Fußballkommentator gestern, der war wirklich legendär. Hört selbst. Das hört gar nicht mehr auf.
2: Argentino, un cabezazo para todos los tiempos de Lautaro Martínez, dos asistencias de Lionel Messi.
1: Leute, so viel Temperament würde ich mir auch mal von den deutschen Kommentatoren wünschen, ey, for real.
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0: 2 Minuten vor 7:30. Schön, dass ihr da seid. Hier ist die Galaxy Morning Show mit Felix an diesem Donnerstagmorgen mit sehr, sehr pumpendem Sound. Kato mit Turn the Lights Off habe ich da um kurz nach 7:30 und in knapp 10 Minuten. Da gibt es eine sehr schöne Zusammenarbeit von Callum Scott. Der Typ hat eine Stimme, ne? Das ist der Wahnsinn. Und der hat sich mit unserer Leonie aus Bayern getroffen im Studio und eine verspielt romantische, ja, Love Story gezaubert. Ja? Heißt Stay. Das gibt's alles gleich hier auf Radio Galaxy, die besten aktuellen Hits.
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12: Ich bin Dominik Schweiger. Guten Morgen. Der amtierende Weltmeister Argentinien gegen den amtierenden Europameister Spanien. Das ist das Finale bei der Fußball-Weltmeisterschaft diesen Sonntag. Argentinien gewann sein Halbfinale gegen England mit 2:1 und das, obwohl der Titelverteidiger zwischendurch mit 0:1 zurückgelegen hatte. Für England um Kapitän Harry Kane vom FC Bayern bleibt nur das Spiel um Platz 3 gegen

0: Frankreich. Schwarzarbeit, gefälschte Belege, Steuerhinterziehung. Das alles soll in Deutschland schwieriger werden. Wie? Dazu stellen Finanzminister Klingbeil und Justizministerin Hobig heute einen Aktionsplan vor. Unter anderem sollen Steuerbetrüger härter bestraft werden. Eine Selbstanzeige zum Beispiel soll nicht mehr automatisch Straffreiheit bedeuten. Die Pläne von Bundesfamilienministerin Prien, den Unterhaltsvorschuss für Alleinerziehende zu kürzen, kommen in der SPD gar nicht gut an. Mecklenburg-Vorpommerns Ministerpräsidentin Schwesig teilt in der Debatte auch gegen Kanzler Merz aus. Inwiefern, das weiß Diana Kramer.
1: Der Bundeskanzler und Ministerin Prien hätten die Lebenssituation von Alleinerziehenden und ihren Kindern nicht verstanden, sagte Schwesig dem Spiegel. Denn viele von ihnen wären trotz Arbeit auf den Unterhaltsvorschuss angewiesen. Diesen übernimmt der Staat bisher bis zum 18. Geburtstag des Kindes, wenn der Partner seiner Unterhaltspflicht nicht nachkommt. Laut Familienministerin soll das künftig nur noch bis zum 16. Geburtstag gelten.
0: Zu viel Hitze, zu wenig Regen. Seit Jahren wird's immer trockener bei uns. Und das wiederum lässt Seen, Flüsse und Bäche schrumpfen. Wie niedrig die Pegelstände wirklich sind, zeigt seit heute eine einheitliche Website, NIWIS. Dieses Niedrigwasser-Informationssystem soll helfen, Trockenheit früher zu erkennen und rechtzeitig gegenzusteuern. Besonders niedrig sind die Pegelstände aktuell in Bayern und Baden-Württemberg.
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3: Mit Jutta Schindler. Die Stadt Coburg will den Steinweg als Einkaufsstraße stärken und deshalb die Regeln für neue Geschäfte verschärfen. Der Bau- und Umweltsenat beschäftigt sich heute mit einer Änderung des Bebauungsplans. Künftig sollen in dem Bereich zwischen Steinweg sowie oberem und unterem Bürglass unter anderem Wettbüros und Spielcasinos ausgeschlossen werden. Die Stadt befürchtet, dass solche Angebote andere Geschäfte verdrängen und die Fußgängerzone an Attraktivität verliert. Stimmt der Senat zu, wird ein entsprechender Bebauungsplan ausgearbeitet.
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5: Insgesamt dürfte es trocken bleiben. Aktuell jetzt am Morgen 15 Grad. Die Sonne scheint auch ab und zu mal zwischendurch. Kleine Schauer sind aber nicht ausgeschlossen. Bis zu 30 Grad am Nachmittag. Der Galaxy-Wetter-Trend am Freitag, da ziehen wieder einige Gewitter auf. Und am Samstag, da dürfte es aber erstmal wieder trocken bleiben.
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3: Hallo Zeug auf die Straßen. Auf der B14 Pilsen Richtung Nürnberg zwischen Lauf an der Pegnitz und Rückersdorf sind Gegenstände auf der Fahrbahn. Außerdem A9 Nürnberg Richtung Berlin zwischen Schlez und Dietersdorf Reifenteile auf der Fahrbahn. Da steht außerdem ein defekter LKW auf dem Standstreifen mit einem Reifenschaden. Und im Kreis Tirschenreuth in Höhe Krummenab, da gab es einen Unfall mit Verletzten. Hier ist aktuell gesperrt. Die Feuerwehr regelt den Verkehr. Polizei und Rettungswagen sind vor Ort.
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3: Die stehen einmal in Uttenreuth in der Marlaufsteiner Straße, da sind 30 erlaubt, außerdem im Coburg in der Hutstraße am Glascontainer und in Bischbeck am Rathaus ebenfalls 30. Habt ihr sonst noch was gesehen? Schickt uns gerne durch an die 0800 007 0076. Alle Staus und Blitzer gibt's auch online unter radiogalaxy.de und in unserer kostenlosen App. Euch noch eine gute Fahrt und kommt gut und sicher an.
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0: 7.41 Uhr. Felix hier, guten Morgen. Junge Menschen und das Internet sind jetzt nicht immer die beste Mischung, aber das hier, Leute, sind mal wirklich wahre Worte.
1: Ey Leute, es gibt halt wirklich nichts Geileres als eine Coke, Pommes und Chicken Nuggets im Schwimmbad.
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0: In 9 Minuten ist es 8 Uhr.
1: Der diesjährige Juni hat Bayern nicht einfach nur ins Schwitzen gebracht, er hat Wettergeschichte geschrieben.
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1: Felix hier, guten Morgen. Im Schnitt gab es rund 10 Tage mit mehr als 30 Grad. Normalerweise kommen im ganzen Jahr gerade mal 9 solcher Hitzetage zusammen. Besonders krass war es in Niederbayern und Unterfranken. Dort hielt die Hitze teilweise fast 2 Wochen pausenlos an. Und auch nachts kaum Erholung. An einigen Orten wurden bis zu 8 Tropennächte am Stück gemessen. Also Nächte, in denen es nicht kälter als 20 Grad geworden ist. Für den Körper bedeutet das Dauerstress. Herz, Kreislauf und Nieren werden stärker belastet als sonst. Der Temperaturspitzenwert kam übrigens aus Kitzingen. 40,8 Grad. Boah, neuer Bayern-Rekord. Damit war der Juni einer der heißesten seit Beginn der Wetteraufzeichnungen.
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0: Grüße gehen raus zu euch auf den Weg in die Arbeit. Radio Galaxy mit DAB Plus hören und dann habt ihr die besten aktuellen Hits dabei. Ich freue mich, dass ich euch auch begleiten darf. Ich bin Felix und ihr hört die Galaxy Morning Show in knapp 10 Minuten. Da freue ich mich sehr drauf, dass Ed Sheeran noch in der Playlist drin ist, denn er hat ja angekündigt, er mag eine Pause machen nach seiner großen Nordamerika-Tour, um sich um seine Familie zu kümmern. Voll cool. Aber wir brauchen natürlich Sound von ihm und den haben wir zum Glück. Martin Garrix ist auch noch auf dem Track drauf. Repeated heißt das Teil, gleich in knapp 10 Minuten. Und Olivia Rodrigo ganz entspannt mit Drop Dead. Kurz nach 8, gleich hier auf Radio Galaxy, die besten aktuellen Hits.
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0: Punkt 8 Uhr.
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8: Ich bin Dominik Schweiger. Guten Morgen. 0:1 gegen England zurückgelegen, die Partie in der Nachspielzeit zu einem 2:1-Sieg gedreht und damit jetzt auf der Zielgeraden zur Titelverteidigung. Argentinien hat sich bei der Fußball-WM ins Finale gespielt. Damit kommt's am Sonntag in New York zum Duell zwischen Europameister Spanien und dem amtierenden Weltmeister Argentinien. England muss sich mit dem Spiel um Platz 3 gegen Frankreich zufrieden geben. Das ist dann am Samstag. Vorschülerinnen und Vorschüler, die in sozial und wirtschaftlich benachteiligten Gegenden leben, sind häufiger übergewichtig oder fettleibig. Das zeigt eine Studie des Robert-Koch-Instituts mit Daten von über 4 Millionen Kindern. Fast jedes zehnte bis jedes achte von ihnen war übergewichtig. Betroffen sind vor allem Kinder, die in der Großstadt oder auf dem Land leben. Dort gibt's weniger Sport- und Freizeitangebote. E-Autos werden ja seit einiger Zeit wieder vom Staat gefördert. Die Verkaufszahlen gehen, wie zu erwarten war, entsprechend nach oben. Auch in Bayern werden mehr E-Autos verkauft. Im bundesweiten Vergleich liegt der Freistaat aber unter dem Durchschnitt. Pia Wegner mit den Einzelheiten.
9: Gut jedes vierte neu zugelassene Auto in Bayern war elektrisch. Konkret sind das gut 76.000, also etwas mehr

0: als noch letztes Jahr. Im Bundesländervergleich fällt Bayern aber zurück auf mittlerweile Rang 10. Letztes Jahr war es noch Platz 8. Insgesamt werden immer mehr E-Autos verkauft. Das liegt Experten zufolge auch daran, dass das Angebot und der Preis mittlerweile an die Autos mit Verbrennermotor rankommt.
1: Hitzesommer machen Deutschland durstig und das Wasser wird knapp. Rund 80 Kommunen müssen laut Deutschem Städtetag mittlerweile in jedem Hitzesommer verbieten, Trink- oder Grundwasser uneingeschränkt zu nutzen. Die Forderung lautet deshalb, wenn Gewerbe, Industrie und Landwirtschaft das Wasser für wirtschaftliche Zwecke nutzen wollen, sollten Bund und Länder dafür Gebühren verlangen.
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3: Mit Jutta Schindler. In Bamberg ermitteln Polizei und Staatsanwaltschaft gegen einen 32-jährigen Arzt. Er soll Mitarbeiterinnen in seiner Wohnung und um seinen Arbeitsplatz heimlich gefilmt haben. Auch bei einer öffentlichen Veranstaltung soll er verdeckte Aufnahmen gemacht haben. Dort entdeckte eine Zeugin zufällig eine versteckte Kamera. Wohnung und Arbeitsplatz des Mannes wurden inzwischen durchsucht. Wie viele Frauen betroffen sind, ist noch unklar. Dem 32-Jährigen wird unter anderem die Verletzung des höchstpersönlichen Lebensbereichs und von Persönlichkeitsrechten durch Bildaufnahmen vorgeworfen.
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5: Aktuell 15 Grad am Morgen. Es bleibt erstmal sonnig bis zum Vormittag und auch überwiegend trocken. 30 Grad werden es dann am Nachmittag. Und da kann es dann auch wieder vereinzelt regnen und gewittern. Der Galaxy-Wetter-Trend spätestens ab Freitag gewittert es dann komplett in Bayern. Samstag soll es aber trocken bleiben.
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3: Hallo Zeug auf die Straßen. Auf der B14 Pilsen Richtung Nürnberg zwischen Lauf an der Pegnitz und Rückersdorf sind Gegenstände auf der Fahrbahn. Außerdem A9 Nürnberg Richtung Berlin zwischen Schlez und Dietersdorf Reifenteile auf der Fahrbahn. Da steht außerdem ein defekter LKW auf dem Standstreifen mit einem Reifenschaden. Und im Kreis Tirschenreuth in Höhe Krummenab, da gab es einen Unfall mit Verletzten. Hier ist aktuell gesperrt. Die Feuerwehr regelt den Verkehr. Polizei und Rettungswagen sind vor Ort.
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3: Die stehen einmal in Uttenreuth in der Marlofsteiner Straße, da sind 30 erlaubt, außerdem im Coburg in der Hutstraße am Glascontainer und in Bischberg am Rathaus ebenfalls 30. Habt ihr sonst noch was gesehen? Schickt uns gerne durch an die 0800 007 0076. Alle Staus und Blitzer gibt's auch online unter radiogalaxy.de und in unserer kostenlosen App. Euch noch eine gute Fahrt und kommt gut und sicher an.
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0: Nummer 11.
1: Jesus in Dosen. Das geht derzeit in den USA richtig steil.
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1: Felix hier, guten Morgen. Es ist ein Energy Drink mit Extra-Kick und zwar aus der Bibel. In den USA sorgen Energy Drinks mit Glaubensbotschaften gerade für Furore. Auf den Dosen Jesus-Motive und Bibelverse. Die Sorten haben Namen wie Preaching Peach oder Gospel Gummy. Die Hersteller sagen, die Dose soll Gespräche über den Glauben starten und das Evangelium dorthin bringen, wo junge Leute unterwegs sind. Ins Gym, auf dem Campus oder ins Büro. Klingt nach moderner Mission. Aber natürlich verkauft sich ein Produkt mit einer auffälligen Botschaft auch besser, ne? Kritiker fragen deshalb, geht's wirklich um Jesus oder vor allem um Reichweite und Kohle? Am Ende wahrscheinlich beides. Himmlischer Hype trifft auf Heiligkeit.

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0: Viertel nach acht.
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20 nach 8. Ich zähle ja mittlerweile die Jahre, na, seit Jason Derulo seinen allerersten großen Hype mit What You Say hatte. Da ist er immer wieder mit Hits rausgekommen und dann war mal wirklich jahrelang Pause. Dann kam TikTok, dann kam Savage Love und so weiter und dann ist er wieder irgendwie weg gewesen. Und jetzt ist er im Bierkönig aufgetreten auf Malle. Das gab's auch noch nie, so ein Star von dieser Größenordnung dort. Wenn man mal Michael Wendler ausklammert, nein, Spaß. Also, Jason Derulo hat wieder was Neues, Leute. Und es ist richtig cool. Hier ist für euch Michiko auf Radio Galaxy, die besten aktuellen Hits.

0: 8.23 Uhr.
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8:04. Ich glaube, da bin ich echt nicht der Einzige, der sich freut, dass One Republic sie immer noch so fleißig sind und immer wieder frische, neue Hits rausbringen. Das ist wirklich was Besonderes. Das ist eine sehr nachhaltige Band, muss ich sagen. Ne? Guten Morgen, Felix hier. Die Galaxy Morning Show hört ihr am Donnerstagmorgen. Freue mich, dass ihr dabei seid. Need Your Love heißt die aktuelle Nummer von One Republic. Und ich freue mich sehr, weil ich bin mit One Republic im Endeffekt aufgewachsen. Ja, so Hits wie Stop and Stare oder Apologize. Wow, okay, jetzt schon Gänsehaut, wenn ich nur drüber nachdenke. Aber frische, neue Musik gibt es immer wieder von denen. Und Taylor Swift ist auch noch mit dabei. Opalite hören wir um 8:50 hier auf Radio Galaxy. Die besten aktuellen Hits und mehr gleich.

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14: Ich bin Dominik Schweiger. Guten Morgen. 0:1 gegen England zurückgelegen, die Partie in der Nachspielzeit zu einem 2:1-Sieg gedreht und damit jetzt auf der Zielgeraden zur Titelverteidigung. Argentinien hat sich bei der Fußball-WM ins Finale gespielt. Damit kommt's am Sonntag in New York zum Duell zwischen Europameister Spanien und dem amtierenden Weltmeister Argentinien. England muss sich mit dem Spiel um Platz 3 gegen Frankreich zufrieden geben. Das ist dann am Samstag. Vorschülerinnen und Vorschüler, die in sozial und wirtschaftlich benachteiligten Gegenden leben, sind häufiger übergewichtig oder fettleibig. Das zeigt eine Studie des Robert-Koch-Instituts mit Daten von über 4 Millionen Kindern. Fast jedes 10. bis jedes 8. von ihnen war übergewichtig. Betroffen sind vor allem Kinder, die in der Großstadt oder auf dem Land leben. Dort gibt's weniger Sport- und Freizeitangebote. E-Autos werden ja seit einiger Zeit wieder vom Staat gefördert. Die Verkaufszahlen gehen, wie zu erwarten war, entsprechend nach oben. Auch in Bayern werden mehr E-Autos verkauft. Im bundesweiten Vergleich liegt der Freistaat aber unter dem Durchschnitt. Pia Wegner mit den Einzelheiten.
15: Gut jedes 4. neu zugelassene Auto in Bayern war elektrisch. Konkret sind das gut 76.000, also etwas mehr als noch letztes Jahr. Im Bundesländervergleich fällt Bayern aber zurück auf mittlerweile Rang 10, letztes Jahr war es noch Platz 8. Insgesamt werden immer mehr E-Autos verkauft, das liegt Experten zufolge auch daran, dass das Angebot und der Preis mittlerweile an die Autos mit Verbrennermotor rankommt.
14: Hitzesommer machen Deutschland durstig und das Wasser wird knapp. Rund 80 Kommunen müssen, laut Deutschem Städtetag, mittlerweile in jedem Hitzesommer verbieten, Trink- oder Grundwasser uneingeschränkt zu nutzen. Die Forderung lautet deshalb, wenn Gewerbe, Industrie und Landwirtschaft das Wasser für wirtschaftliche Zwecke nutzen wollen, sollten Bund und Länder dafür Gebühren verlangen.
16: Und jetzt Aktuelles aus Oberfranken.
17: Mit Jutta Schindler. VGN plant umfassende Tarifreform. Auf Fahrgäste in Coburg, Kronach und Lichtenfels kommen Änderungen beim Ticketkauf zu. Der VGN will sein eigenes Fahrkartensortiment ab 2027 deutlich verkleinern. Hintergrund sind stark gesunkene Verkaufszahlen bei klassischen Tickets seit der Einführung des bundesweiten Deutschland-Tickets. Unter anderem sollen Mobi-Cards, Vierer-Tickets, Streifenkarten und mehrere Abonnements wegfallen. Einzel- und Tagestickets bleiben erhalten, daneben soll der digitale Kilometertarif Egon ausgebaut werden. Bis 2030 strebt der VGN einen grundsätzlich digitalen und bargeldlosen Ticketverkauf an. Die endgültigen Beschlüsse sollen bis Ende des Jahres fallen.
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19: Insgesamt dürfte es trocken bleiben. Aktuell jetzt am Morgen 15 Grad. Die Sonne scheint auch ab und zu.

0: mal zwischendurch. Kleine Schauer sind aber nicht ausgeschlossen, bis zu 30 Grad am Nachmittag. Der Galaxy-Wetter-Trend am Freitag, da ziehen wieder einige Gewitter auf und am Samstag, da dürfte es aber erstmal wieder trocken bleiben.
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2: Servus, liebe Autofahrer. Kurzer Blick auf die Straßen. Dauert nach wie vor länger auf der A93, Weiden Richtung Holledau zwischen Regenstauf und Regensburg-West. 10 Kilometer zerfließend. Wenn ihr da unterwegs seid, bitte plant rund 25 Minuten mehr ein. Blitzer aktuell Bamberg, Armeestraße sowie einer an der B85 zwischen Bruck in der Oberpfalz und Bodenwöhr. Staus im Blitzer könnt ihr bei uns jederzeit kostenlos melden. Ruft an oder schickt uns gerne auch eine WhatsApp 0800 007 0076. Danke und gute Fahrt.
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0: 8.38 Uhr.
1: Absolute Horrorvorstellung, im ICE hocken und zwar auf dem Pott und dann ist das Klopapier leer. Felix hier, guten Morgen. Genau das ist aber am Wochenende in dem ICE von Sylt nach Berlin passiert. Und jetzt kommt der eigentliche Hammer. Der Zugchef hat nicht lange rumgefackelt, sondern den Zug einfach kurzerhand außerplanmäßig in Hamburg anhalten lassen. Ist in einen Supermarkt gesprintet, hat 3 große Packungen Toilettenpapier gekauft und ist damit zurück zum Zug gerannt. Erst dann ist die Fahrt weitergegangen. Also so eine Problemlösung, da können sich, glaube ich, viele Leute noch eine Scheibe von abschneiden. Ein Video davon geht auch gerade auf Instagram viral, wo man den Schaffner die Treppe hochrennen sieht mit diesen Packungen Klopapier. Es ist wirklich herrlich. Die Deutsche Bahn hat diesen Vorfall auch bestätigt und kommentiert und ihn auch gut geheißen. Ja? Also das war wohl eine weise Entscheidung. Klopapier, ne, damit ist nicht zu spaßen. Der ICE hatte zwar am Ende rund 45 Minuten Verspätung, aber ehrlich, ne, für so einen Einsatz, da drücken die meisten Fahrgäste wohl beide Augen zu. Im Netz wird der Mann schon als Mitarbeiter des Monats und Held des Tages gefeiert. Und irgendwie zeigt die Story natürlich auch, manchmal sind es eben die kleinen Gesten, die den Unterschied machen.

0: 8.48 Uhr.
1: Wasser sparen. Und zwar nicht nur so ein bisschen. Ne? Aufgrund der anhaltenden Trockenheit macht München jetzt ernst und schränkt den privaten Wasserverbrauch deutlich ein.
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1: Felix, sehr guten Morgen. Was heißt das konkret? Auto zu Hause waschen, den Rasen sprengen oder den Pool füllen, das ist erstmal tabu. Hecken, Beete und Zierpflanzen dürfen nur noch zu bestimmten Zeiten gegossen werden. Balkonpflanzen dagegen könnt ihr weiterhin rund um die Uhr versorgen. Die Stadt hofft, den Wasserverbrauch so um rund 20% zu senken. Die Regeln gelten nur für private Haushalte. Gewerbliche Betriebe und damit auch Autowaschanlagen sind nicht betroffen. Wer gegen die Vorgaben verstößt, wird zunächst aufgeklärt. Im Extremfall können aber sogar Bußgelder von bis zu 50.000 Euro fällig werden. Das ist echt heftig. Experten sagen, die Trinkwasserversorgung ist aktuell zwar nicht gefährdet, aber solche Einschränkungen könnten in Zukunft immer häufiger vorkommen. Wasser sparen wird also mehr und mehr zum Alltag. Und jetzt wisst mal Bescheid. In diesem Sinne, nicht Prost oder so.
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0: 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Der Donnerstagmorgen und ihr seid dabei. Ich freue mich sehr, dass es so ist. Danke auch fürs Reinschalten über unseren kostenlosen Webstream auf radiogalaxy.de. Felix hier mit der Galaxy Morning Show. Und die gute J-Lo ist natürlich immer noch am Start. Eine sehr fleißige Frau. Zusammen mit David Guetta hören wir ihren freshesten Club-Banger. Save Me Tonight in knapp 10 Minuten, wie gesagt. Und Harry Styles haben wir auch noch da, damit wir heute nicht überhitzen. American Girls ganz entspannt. Und so geht's rein in diesen Donnerstagmorgen auf Radio Galaxy mit den besten aktuellen Hits gleich.
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0: Ganz genau, 9 Uhr.
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10: Ich bin Dominik Schweiger. Guten Morgen. Ob Vorschülerinnen und Vorschüler in der Hochhausplatte oder auf dem Dorf aufwachsen, das alles macht sich auf der Waage bemerkbar. In sozial und wirtschaftlich benachteiligten Gegenden sind nämlich mehr Kinder übergewichtig oder fettleibig. Das geht aus einer Studie des Robert-Koch-Instituts hervor. Lea Matschulat hat die Infos.
11: Die Eltern haben wenig Geld oder achten nicht auf eine gesunde Ernährung. Der nächste Sportverein ist 3 Orte weiter und es gibt keinen Bus, der dorthin fährt. Gründe, warum schon Kinder zwischen 4 und 7 zu dick werden können. Der RKI-Studie zufolge hatten von den zwischen 2006 und 2024 eingeschulten Kindern knapp 9 bis gut 13% Übergewicht, bis zu fast 6% waren fettleibig.
10: In der europäischen Autoproduktion könnte in den nächsten 14 Jahren fast die Hälfte der Jobs wegfallen. Eine Studie des Fraunhofer-Instituts geht konkret von 730.000 gestrichenen Stellen aus. Letztes Jahr waren in der Branche europaweit rund 1,6 Millionen Menschen beschäftigt. Um möglichst viele Arbeitsplätze zu erhalten, empfehlen die Forscher, auf verschiedene Antriebstechnologien zu setzen. Und sie sind klar gegen ein Verbrennerverbot ab 2035. Die rechtsextreme Aktivistin Mala Svenja Liebig soll ihre Haftstrafe in einem Männergefängnis verbüßen. Das hat laut sächsischem Justizministerium die Leitung der Justizvollzugsanstalt Chemnitz entschieden. Liebig hatte 2025 den Geschlechtseintrag von männlich auf weiblich ändern lassen. Kritiker werten das als Provokation. Argentinien ist Spanien ins Finale der Fußball.

0: Fußball-Weltmeisterschaft gefolgt. Der Titelverteidiger gewann sein Halbfinale in Atlanta gegen England mit 2:1. Und das, obwohl das Team zwischendurch mit 0:1 zurücklag. Das Endspiel steigt dann am Sonntag in New York. Bereits einen Tag zuvor stehen sich Frankreich und England im Spiel um Platz 3 gegenüber.
1: Und jetzt Aktuelles aus Oberfranken.
2: Mit Jutta Schindler. Im Wohnsiedler Ortsteil Hohlenbrunn hat die Erneuerung einer Brücke begonnen, und zwar im Wintersberger Weg. Das bedeutet, die Erreichbarkeit von Wintersberg ist gerade eingeschränkt. Für Fußgänger und Radfahrer ist die Brücke voll gesperrt, schreibt die Stadt Wohnsiedel. Die Arbeiten dauern demnach bis Oktober und es gibt eine Behelfsbrücke. Den Bauablauf hat die Stadt mit den Rettungs- und Einsatzdiensten abgestimmt, heißt es weiter. Die Brücke dient nämlich als zweite Zufahrt ins Örtchen. Mit der Erneuerung will Wohnsiedel für Verkehrssicherheit sorgen.
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4: Aktuell 15 Grad am Morgen. Es bleibt erstmal sonnig bis zum Vormittag und auch überwiegend trocken. 30 Grad werden es dann am Nachmittag. Und da kann es dann auch wieder vereinzelt regnen und gewittern. Der Galaxy-Wetter-Trend spätestens ab Freitag gewittert es dann komplett in Bayern. Samstag soll es aber trocken bleiben.
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6: Servus, liebe Autofahrer. Kurzer Blick auf die Straßen. Dauert länger aktuell auf der A93, Weiden Richtung Holledau, zwischen Regenstauf und Regensburg-West. 8 Kilometer Stau und stockender Verkehr. 20 Minuten müsst ihr hier mehr einplanen. Und geblitzt wird aktuell Bamberg-Armeestraße sowie in der Oberpfalz B85 zwischen Bruck und Bodenwöhr. Wenn ihr sonst sowas habt, meldet euch gerne bei uns im Studio. Die kostenlose Galaxy Hotline dazu ist die 0800 007 0076. Danke und gute Fahrt.
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11 Minuten nach 9 Uhr. Über 800 junge Menschen im Alter von 14 bis 17 Jahren wurden gefragt, ob sie die Generationen beneiden würden, die ohne Social Media aufgewachsen sind. Spannende Frage. Felix hier, guten Morgen. Laut der aktuellen Gympulse-Studie haben die Jugendlichen das zu 47% mit Ja und zu 53% mit Nein beantwortet. Also so stabile 50-50. Und obwohl auf Social Media hängen die beliebteste Freizeitaktivität ist, fühlen sie sich dabei im Vergleich zu allen anderen Aktivitäten am unwohlsten. Ich kann es auch irgendwo verstehen, gefühlt sind ja alle auf Social Media unterwegs. Da ist man schnell der Außenseiter, wenn man sich lieber aufs echte Leben fokussieren mag. Aber was meint ihr? Fandet ihr eure Kindheit unbeschwerter, weil es noch kein Social Media damals gab? WhatsApp oder Anruf ins Studio 0800 007 0076. Bin gespannt auf eure Meinung. Schönen Donnerstagmorgen jetzt. 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

0: Viertel nach neun.
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0: Nummer 22.
1: Der diesjährige Juni hat Bayern nicht einfach nur ins Schwitzen gebracht, er hat Wettergeschichte geschrieben.
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1: Felix hier, guten Morgen. Im Schnitt gab es rund 10 Tage mit

0: mehr als 30 Grad. Normalerweise kommen im ganzen Jahr gerade mal 9 solcher Hitzetage zusammen. Besonders krass war es in Niederbayern und Unterfranken. Dort hielt die Hitze teilweise fast 2 Wochen pausenlos an. Und auch nachts kaum Erholung. An einigen Orten wurden bis zu 8 Tropennächte am Stück gemessen. Also Nächte, in denen es nicht kälter als 20 Grad geworden ist. Für den Körper bedeutet das Dauerstress. Herz, Kreislauf und Nieren werden stärker belastet als sonst. Der Temperaturspitzenwert kam übrigens aus Kitzingen. 40,8 Grad. Boah, neuer Bayern-Rekord. Damit war der Juni einer der heißesten seit Beginn der Wetteraufzeichnungen.
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0: Eine Minute vor halb zehn.
1: Ein Traum, dass ihr da seid. Hier ist die Galaxy Morning Show mit Felix. Ja, der Endspurt bis zur ersten Leberkast-Pause, der ist jetzt offiziell losgegangen. Und da braucht ihr natürlich Sound, um bis dahin durchzuhalten. Tampa City habe ich damit Self-Aware. Was für ein cooler Song mit so richtig geil verzerrten Gitarren und ja so einer Attitude und diesen rausschreienden Vocals vom Frontmann. Das ist wirklich erste Sahne. Und Kamerad haben wir auch noch da mit Hug Yourself, eine dicke Ladung Selbstliebe und später vielleicht noch eine dicke Ladung süßen Senf. Voran Leberkast. Liebe Grüße aus dem Studio. Ich glaube, ich habe Hunger, ne? Das ist jetzt rausgekommen. Ihr seid nicht allein, falls euer Magen auch knurrt. Die besten aktuellen Hits gleich hier auf Radio Galaxy um kurz nach halb zehn.
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0: 6 Minuten nach halb 10.
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0: 9.39 Uhr. Felix hier, guten Morgen. Junge Menschen und das Internet sind jetzt nicht immer die beste Mischung, aber das hier, Leute, sind mal wirklich wahre Worte.
1: Ey Leute, es gibt halt wirklich nichts Geileres als eine Coke, Pommes und Chicken Nuggets in Schwimmbad.
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0: 9.46 Uhr. Jesus in Dosen. Das geht derzeit in den USA richtig steil.
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0: Felix hier, guten Morgen. Es ist ein Energy Drink mit Extra-Kick und zwar aus der Bibel. In den USA sorgen Energy Drinks mit Glaubensbotschaften gerade für Furore. Auf den Dosen Jesus-Motive und Bibelverse. Die Sorten haben Namen wie Preaching Peach oder Gospel Gummy. Die Hersteller sagen, die Dose soll Gespräche über den Glauben starten und das Evangelium dorthin bringen, wo junge Leute unterwegs sind. Ins Gym, auf dem Campus oder ins Büro. Klingt nach moderner Mission. Aber natürlich verkauft sich ein Produkt mit einer auffälligen Botschaft auch besser, ne? Kritiker fragen deshalb, geht's wirklich um Jesus oder vor allem um Reichweite und Kohle? Am Ende wahrscheinlich beides. Himmlischer Hype trifft auf heiligen Marketing-Move. In diesem Sinne...
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5: Ich bin Dominik Schweiger. Als Sven hatte sie rechtsextreme Straftaten begangen, 2025 dann den Geschlechtseintrag von männlich auf weiblich ändern lassen und jetzt soll Maler Svenja Liebig trotzdem ins Männergefängnis. Das hat laut sächsischem Justizministerium die Leitung der Justizvollzugsanstalt Chemnitz entschieden. Kritiker werteten die Änderung ihres Geschlechtseintrags als Provokation. Die Unwetter der letzten Tage haben in Teilen Deutschlands ganz schön Verwüstung angerichtet, unter anderem in der Landwirtschaft. Da sind innerhalb von 48 Stunden Schäden von mindestens 50 Millionen Euro entstanden, schätzt die Spezialversicherung Vereinigte Hagel. Mehr von Lea Matschulat.
6: Der Nordosten Niedersachsens, Nordhessen, Ostwestfalen-Lippe und Teile von Thüringen, das sind nur einige der Gebiete, in denen es zu Beginn der Woche so heftig gehagelt, geregnet oder auch gestürmt hat, dass nun Teile der Ernte hin sind. Betroffen sind unter anderem Weizen und Raps und auch Kartoffeln und Hopfen. Teilweise hätten Sturm und Hagel Rapsfelder regelrecht abrasiert, heißt es vom Spezialversicherer Vereinigte Hagel.
5: Eine bezahlbare Wohnung finden ist und bleibt in Deutschland eine echte Herausforderung und das, obwohl der Bestand an Wohnungen schneller wächst als die Bevölkerung selbst. Laut Statistischem Bundesamt sind seit 2015 rund 2,5 Millionen Wohnungen dazugekommen, ein Plus von 6%. Die Bevölkerung ist im gleichen Zeitraum nur um 1,6% gewachsen. Außerdem werden die Wohnungen im Schnitt auch größer. Zu viel Hitze, zu wenig Regen. Seit Jahren wird's immer trockener bei uns und das wiederum

0: Seen, Flüsse und Bäche schrumpfen. Wie niedrig die Pegelstände wirklich sind, zeigt seit heute eine einheitliche Website, NIWIS. Dieses Niedrigwasserinformationssystem soll helfen, Trockenheit früher zu erkennen und rechtzeitig gegenzusteuern. Besonders niedrig sind die Pegelstände momentan in Bayern und Baden-Württemberg.
1: Und jetzt Aktuelles aus Oberfranken.
2: Mit Jutta Schindler. Mehr Freiheit, weniger Staat. Die staatlichen Kunstmuseen in Bayern sollen unabhängiger werden. Gelingen soll das, indem sich die 18 Häuser ab 2029 zu Verbünden zusammenschließen, unter dem Dach der Bayerischen Staatsmuseen, die vorzugsweise eine Anstalt des öffentlichen Rechts sein sollen. Kunstminister Markus Blume hat die Pläne jetzt vorgestellt. Die Identität der einzelnen Häuser soll erhalten bleiben. Ebenso meist auch der Ort. Die Museen bekommen aber eine moderne Führung, eine eigene Rechtspersönlichkeit und mehr Handlungsspielräume in Personal- und Finanzfragen. Das Porzellanikon in Selb und Hohenberg an der Eger soll zum Beispiel einen Verbund mit dem Textil- und Industriemuseum Augsburg und dem Glasmuseum in Frauenau bilden, zu einem Museum für Industriekultur.
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2: Wir haben heute viele Wolken bei uns am Himmel. Dazu kommt aber schwülwarme Luft. Es wird ein bisschen regnen in einzelnen Regionen, bleibt aber meistens recht trocken bei 27 bis 30 Grad. In Burkunstadt bei Lichtenfels, da haben wir aktuell so 18 Grad. Der Galaxy-Wettertrend am Freitag und auch am Samstag, da kommt es morgens erstmal zu ein paar einzelnen Schauern und Gewittern. Gegen später am Nachmittag wird es dann aber trocken und auch relativ warm. Das Ganze dann bei 22 bis 27 Grad.
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4: Hallo liebe Autofahrer, wir schauen zu euch auf die Straßen, auf die A3 Nürnberg Richtung Passau zwischen Altdorf-Burgtann und Oberösbach. 1 Kilometer Stop and Go, da dauert es ein paar Minuten länger. Habt ihr was gesehen, Staus oder Blitzer, ruft mich an oder schickt ganz einfach eine WhatsApp durch 0800 007 0076. Danke euch und eine gute Fahrt.
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0: Leute, heute habt ihr die letzte Chance. Max hier für euch bei Radio Galaxy. Schönen Donnerstag euch. Bis heute um Mitternacht könnt ihr noch Vorschläge fürs Jugendwort des Jahres 2026 einreichen.
1: Das ist crazy.
0: Ja, genau. Ne, das hat letztes Jahr gewonnen und jetzt wird wieder gesammelt. Und ich bin sehr gespannt, was dieses Jahr am Ende ganz oben landet. Im Netz kursieren ja schon so die wildesten Vorschläge. Und natürlich auch, ne, 6ix7ine auch auf der Liste. Mal gucken, ob das unter den Top 3 am Ende mit dabei sein wird. Ende Juli gibt's erstmal die Top 10. Später bleiben nur noch 3 Begriffe übrig. Und im Oktober wird auf der Frankfurter Buchmesse dann das neue Jugendwort des Jahres gekürt. Also reicht bis um Mitternacht eure Vorschläge ein auf jugendwort.de. Ich bin schon sehr gespannt. Na, ich versuche natürlich ganz professionell dieses Wort hin und wieder zu verwenden.

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Ich wünsche euch einen schönen Donnerstag. Ich hoffe, ihr kommt gut durch. Jetzt ein Song, der absolut nach Sommer klingt. Er klingt nach guter Laune, klingt nach so einer richtig schönen Beachparty. Kommt von Hügel gemeinsam mit dem Nachwuchs-DJ Imail Angel, Moving to the Sun. Die besten aktuellen Hits hier auf Radio Galaxy.

Es ist kurz vor halb elf, kommt gut durch diesen Vormittag. Bei uns gibt's die besten aktuellen Hits natürlich auch nach halb mit einem richtig fetten Big Band Sound. Perfekt für gute Laune an diesem Sommertag. Ray mit Where's My Husband, David Puentes.

0: mit am Start. Und Taylor Swift, quasi frisch verheiratet, The Fate of Ophelia.
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Einen schönen Donnerstag euch, ihr hört Radio Galaxy. Und ja, Donnerstag ist ja bekanntlich Kinotag. Und heute startet ein Film, auf den viele wirklich weltweit lange gewartet haben. Es geht um Die Odyssee. Nach Oppenheimer bringt Christopher Nolan jetzt einen neuen Film auf die große Leinwand. Und das, muss man sagen, mit einem echten Star-Aufgebot. Also Hollywood ist da auf jeden Fall komplett mit am Start. Matt Damon ist mit am Start. Tom Holland, Robert Pattinson und viele, viele mehr. Ihr erlebt da fast 3 Stunden Action. Natürlich Mythologie, ne? Passend zu Die Odyssee und wirklich beeindruckende Bilder. Also wenn ihr Nolan mögt, solltet ihr euch den Film auf gar keinen Fall entgehen lassen. Ja, und vielleicht ist es auch mal wieder ein Zeichen, ne? Einfach mal wieder einen richtig schönen Kinoabend gemeinsam mit dem Lieblingsmenschen verbringen. Gibt's ja auch hier bei uns in der Region sehr, sehr schöne Open-Air-Kinos. Die besten aktuellen Hits, um ja so ein bisschen die Vorfreude zu steigern auf den Kinoabend oder so ein bisschen die Zeit zu verkürzen, gibt's bei uns hier bei Radio Galaxy.

0: Es ist kurz vor 11, ihr hört Radio Galaxy. Wir bringen euch in Richtung Mittagspause mit den besten aktuellen Hits gleich nach 11 mit Kato. Turn the Lights Off hat richtig viel Power. Außerdem was Tanzbares von Martin Garrix und Ed Sheeran, Repeat It. Und Madcon ist mit am Start mit Ray Dalton.
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12: Ich bin Fabian Schaffer. In Europas Autoindustrie könnten bis zum Jahr 2040 mehr als 700.000 Arbeitsplätze wegfallen. Zu diesem Ergebnis kommt eine Studie des Fraunhofer Instituts. Gründe sind unter anderem die Konkurrenz aus China und der Umstieg auf Elektroautos. Auch in Bayern plant laut Branchenverbänden der Metall- und Elektroindustrie fast jedes dritte Unternehmen einen Stellenabbau. Die deutschen Grenzkontrollen sind ja immer wieder ein Streitthema mit der Europäischen Union. Jetzt verlangt die EU-Kommission noch einmal, dass die Kontrollen enden. Es gäbe weniger Geflüchtete und auch die neuen EU-Asylregeln würden sie überflüssig machen. Die EU-Innenminister beraten heute über die europäische Migrationspolitik. Die Bundesregierung will gemeinsam mit Österreich vorerst an den Kontrollen festhalten. Die Rechtsextremistin Marla Svenja Liebig hat das Frauengefängnis in Chemnitz schon wieder verlassen. Sie soll ihre Haftstrafe wegen Volksverhetzung in einem Männergefängnis verbüßen. Nach der Auslieferung aus Tschechien war Liebig zunächst in das Frauengefängnis gebracht worden. 2025 hatte Liebig den Geschlechtseintrag von männlich auf weiblich ändern lassen. Wohl als Provokation, sagen Kritiker. Junge Männer bleiben während des Studiums länger im Hotel Mama als junge Frauen. Fast jeder dritte Student wohnt noch daheim bei den Eltern. Bei Studentinnen ist es weniger als jede vierte. Das zeigt eine Auswertung des Zentrums für Hochschulentwicklung. Tine Klimach hat mehr Infos.
13: Wie Studenten leben, hängt auch vom Hochschulstandort ab. Insgesamt ist der Anteil der Studierenden, die bei den Eltern lebten, im Vergleich zur Auswertung von 2023 auf 27,9% zurückgegangen. Ähnlich viele Studierende leben in einer privaten Mietwohnung, rund ein Viertel in einer WG. Im Saarland, dem Spitzenreiter unter den Bundesländern, leben über 40% weiter im Hotel Mama.
1: Und jetzt Aktuelles aus Oberfranken.
14: Mit Jutta Schindler. Frenze Litt aus Bad Benneck-Himmelkron und die VR-Bank Bayreuth-Hof haben die witzigsten Azubi-Videos und damit den IHK-Azubi-Video-Contest gewonnen. Aufgabe war, 3-minütige Videos unter dem Motto »Zeig uns deinen Job« zu erstellen. Diese wurden in der Hofer Freiheitshalle mit Popcorn, Filmdeko und Oscar-Gefühl vorgestellt. Insgesamt haben Azubis aus 33 verschiedenen Unternehmen mitgemacht. Bei den gewerblich-technischen Berufen haben die Textillaboranten von Frenze Litt überzeugt. Bei den kaufmännischen die Bankkaufleute der VR-Bank Bayreuth-Hof. Die IHK hat den Wettbewerb zum 4. Mal organisiert. Das Ziel, die berufliche Bildung sichtbarer machen.
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0: Wir haben heute viele Wolken bei uns am Himmel. Dazu kommt aber schwülwarme Luft. Es wird ein bisschen regnen in einzelnen Regionen, bleibt aber meistens recht trocken bei 27 bis 30 Grad. In Burgunstadt bei Lichtenfels, da haben wir aktuell so 18 Grad. Der Galaxy-Wettertrend am Freitag und auch am Samstag, da kommt es morgens erstmal zu ein paar einzelnen Schauern und Gewittern. Gegen später am Nachmittag wird es dann aber trocken und auch relativ warm. Das Ganze dann bei 22 bis 27 Grad.
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0: Hallo zu euch auf die Straßen. Auf der Albrecht-Dürer-Straße, Höhe des GCE, da gab es einen Unfall. Außerdem A72 Zwickau Richtung Plauen in Höhe Rastplatz Niederkrinitz. Da ist der Parkplatz geschlossen. Hier ist eine Tagesbaustelle.
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0: Die stehen einmal in Bayreuth, St. Johannes an der Eremitenhofstraße. Außerdem Gefrees A9 Richtung Nürnberg ist eine Abstandsmessung. Und geblitzt werdet ihr auch in Hirscheid in der Siegesmundstraße im 30er Bereich. Habt ihr sonst noch was gesehen? Schickt es uns gerne durch an die 0800 007 0076. Alle Staus und Blitzer gibt's auch online unter radiogalaxy.de und in unserer kostenlosen App. Euch noch eine gute Fahrt und kommt gut und sicher an.
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Einen schönen Donnerstag euch, ihr hört Radio Galaxy und ein Zugchef geht gerade richtig viral auf Instagram. Eigentlich sollte es für den ICE ganz normal von Sylt nach Berlin gehen am Wochenende, doch unterwegs gab es ein kleines Problem, mit dem wohl niemand gerechnet hat. Das Toilettenpapier war aufgebraucht. Die Lösung des Zugchefs, naja, irgendwie einfach improvisieren, dann hat der ICE einfach mal einen Stopp eingelegt in Hamburg. Während die Fahrgäste gewartet haben, ist der Zugchef mal schnell zum Supermarkt gelaufen, hat drei große Packungen Toilettenpapier besorgt und sie zurück zum Zug gebracht. Ein Video von

Eine Aktion sorgt gerade auf Instagram richtig für Aufmerksamkeit und am Ende, ja, konnte wieder abgeseilt werden, kann man sagen. Die Kosten für den Einkauf bekommt der Zugchef natürlich erstattet und online wird er für seine schnelle Lösung gefeiert. Vom Mitarbeiter des Monats bis zum Helden des Tages reichen die Kommentare. Also manchmal braucht es eben keine große Aktion, sondern einfach jemanden, der mitdenkt und anpackt. 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

0: Ihr hört Radio Galaxy, es ist kurz vor 11:30. Das ist quasi der Countdown Richtung Mittagspause. Die besten aktuellen Hits bekommt ihr bei uns gleich was ganz Entspanntes. Olivia Rodrigo mit Drop Dead, Laurel ist am Start und der Hochzeitssong des letzten Jahres, Alex Warren mit Ordinary.
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0: Wassersparen ist jetzt bei euch in München angesagt. Max hier für euch bei Radio Galaxy. Ja, aufgrund der anhaltenden Trockenheit macht München jetzt ernst und schränkt erstmal den privaten Wasserverbrauch deutlich ein. Heißt konkret, Autowaschen ist zum Beispiel zu Hause verboten, den Rasen sprengen oder Pool füllen, all das ist erstmal tabu. Hecken, Beete und Zimmerpflanzen dürfen nur noch zu bestimmten Zeiten gegossen werden. Balkonpflanzen könnt ihr weiterhin rund um die Uhr versorgen. Die Stadt hofft, den Wasserverbrauch so um rund 20% zu senken. Die Regeln, die gelten erstmal nur für private Haushalte, gewerbliche Betriebe und im Übrigen damit auch Autowaschanlagen sind nicht betroffen. Wer gegen die Vorgaben verstößt, der wird zunächst aufgeklärt. Im Extremfall können aber Bußgelder von bis zu 50.000 Euro fällig werden. Also vielleicht dann doch ein bisschen weniger Wasser verbrauchen.
1: Die

0: Es ist kurz vor 12, das ist quasi der Countdown Richtung Mittagspause hier bei Radio Galaxy. Gleich nach 12 haben wir für euch Taylor Swift mit am Start, ist ja jetzt frisch verheiratet mit Travis Kelce. Opalight haben wir gleich, Jennifer Lopez ist mit am Start mit David Guetta, macht richtig gute Partylaune für diesen Donnerstag, Save Me Tonight und Kygo mit Whitney Houston. Die besten aktuellen Hits.
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9: Ich bin Fabian Schaffer. Wo Kündigung draufsteht, muss auch Kündigung drin sein. Der Bundesgerichtshof hat klargestellt, dass ein Kündigungsbutton auf einer Internetseite nur zur Beendigung eines Vertrags dienen darf. Verboten ist es dem Betreiber, nach dem Klick Alternativen aufzulisten, zum Beispiel den Vertrag nur zu pausieren. Damit hatte eine Klage des Bundesverbands der Verbraucherzentralen gegen eine Fitnesskette Erfolg. Die Unwetter der vergangenen Tage haben in der Landwirtschaft Schäden in Millionenhöhe angerichtet. Laut Schätzungen einer Spezialversicherung belaufen sie sich auf mindestens 50 Millionen Euro. Betroffen seien rund 100.000 Hektar Anbaufläche in mehreren Regionen Deutschlands. Aus den Regionen Nürnberg und Stuttgart wurden teils Totalschäden gemeldet. Delivery Hero, früher bei uns als Lieferheld bekannt, gehört künftig zum US-Fahrdienstleister Uber. Der deutsche Essenslieferdienst wurde für umgerechnet fast 13 Milliarden Euro aufgekauft. Uli Reitinger berichtet.
10: Die Aktie von Delivery Hero schießt direkt in die Höhe. Auch wenn es sich um ein deutsches Unternehmen handelt, hatte es sein Heimatgeschäft an Lieferando verkauft. Hierzulande sieht man also keine Lieferanten von Delivery Hero mehr. Uber hat sich verpflichtet, den Hauptsitz von Delivery Hero in Berlin beizubehalten und bis mindestens 2029 keine Änderungen an der Berliner Belegschaft vorzunehmen.
9: Der Freistaat Bayern senkt weiter seine Kosten, die entstehen, wenn Asylbewerberinnen und Bewerber untergebracht werden. Im ersten Halbjahr wurden mehr als 15.000 solcher Plätze abgebaut oder gekündigt. Insgesamt sollen es in diesem Jahr 20.000 werden. Und möglich ist das, weil die Asylbewerberzahlen deutlich gesunken sind. Innenminister Herrmann sagte, wichtig sei vor allem der Abbau besonders teurer Asylbewerberunterkünfte, beispielsweise Hotels.
11: Und jetzt Aktuelles aus Oberfranken.
12: Mit Jutta Schindler. Wichtiger Test für die deutsche Rollstuhl-Basketball-Nationalmannschaft am Samstag in der Bayreuther Oberfrankenhalle. Das deutsche Team trifft auf Frankreich. Für das deutsche Team ist die Partie wichtig in der Vorbereitung auf die Weltmeisterschaften in Ottawa in Kanada. Frankreich ist zwar nicht für das Turnier qualifiziert, gilt aber als anspruchsvoller Gegner. Besonders emotional wird das Länderspiel für Nationalspieler Tommy Böhme, der in Bayreuth seine Karriere begonnen hat.
13: Ich freue mich riesig drauf. Hier hat für mich alles angefangen und ich habe hier mein erstes Bundesligaspiel machen dürfen und als Kind immer davon geträumt, meine Nationalmannschaft zu spielen. Und ja, jetzt am Samstag darf ich dann auch wirklich mit der Nationalmannschaft in Bayreuth spielen. Deswegen, ja, Vorfreude ist riesig.
12: Gemeinsam mit dem RSV Bayreuth hat die Stadt Bayreuth die Voraussetzungen für Trainingslager und Länderspiel geschaffen. Die Zuschauer erwartet am Samstag ab 17 Uhr ein schnelles, körperbetontes Duell mit hoher sportlicher Qualität. Der Eintritt ist frei.
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12: Wir haben heute viele Wolken bei uns am Himmel. Dazu kommt aber schwülwarme Luft. Es wird ein bisschen regnen in einzelnen Regionen, bleibt aber meistens recht trocken bei 27 bis 30 Grad. In Burgunstadt bei Lichtenfels, da haben wir aktuell so 18 Grad. Der Galaxy-Wettertrend am Freitag und auch am Samstag. Da kommt es morgens erstmal zu ein paar einzelnen Schauern und Gewittern. Gegen später am Nachmittag wird es dann aber trocken und auch

0: relativ warm, das Ganze dann bei 22 bis 27 Grad.
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2: Hallo liebe Autofahrer, wir schauen zu euch auf die Straßen. Da habe ich eine Meldung von der B2 Nürnberg Richtung Weißenburg zwischen Rednitz-Hembach und Rot-Allersberger Straße. Stop and go, 10 Minuten dauert's länger. Eure Staus, eure Blitzer immer gerne her damit per WhatsApp oder Anruf 0800 007 0076. Danke euch und eine gute Fahrt.
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Einen schönen Donnerstag euch, ihr hört Radio Galaxy. Und ja, Donnerstag ist ja bekanntlich Kinotag. Und heute startet ein Film, auf den viele wirklich weltweit lange gewartet haben. Es geht um Die Odyssee. Nach Oppenheimer bringt Christopher Nolan jetzt einen neuen Film auf die große Leinwand. Und das, muss man sagen, mit einem echten Star-Aufgebot. Also Hollywood ist da auf jeden Fall komplett mit am Start. Matt Damon ist mit am Start. Tom Holland, Robert Pattinson und viele, viele mehr. Ihr erlebt da fast 3 Stunden Action, natürlich Mythologie, ne? Passend zu Die Odyssee und wirklich beeindruckende Bilder. Also wenn ihr Nolan mögt, solltet ihr euch den Film auf gar keinen Fall entgehen lassen. Ja, und vielleicht ist es auch mal wieder ein Zeichen, ne? Einfach mal wieder einen richtig schönen Kinoabend gemeinsam mit dem Lieblingsmenschen verbringen. Gibt's ja auch hier bei uns in der Region sehr, sehr schöne Open-Air-Kinos. Die besten aktuellen Hits, um ja so ein bisschen die Vorfreude zu steigern auf den Kinoabend oder so ein bisschen die Zeit zu verkürzen, gibt's bei uns hier bei Radio Galaxy.

Hier ist Radio Galaxy für euch am Donnerstag und der Countdown läuft. Am Sonntag ist ja das WM-Finale Spanien gegen Argentinien um 21 Uhr. Und ich freue mich ja persönlich am meisten auf die große Halbzeitshow mit wirklich großen Stars, die mit am Start sind. BTS, Shakira und auch der hier, Justin Bieber. Und ich hoffe ja so ein bisschen, dass der Song auch mit am Start ist. Beauty and a Beat, Justin Bieber mit Nicki Minaj auf Radio Galaxy.

0: Es ist kurz vor 12:30, ihr hört Radio Galaxy hier am Donnerstag. Schön, dass ihr mit am Start seid. Kommt gut durch diese Mittagspause. Gleich haben wir Harry Styles mit am Start mit American Girls. Purple Disco Machine ist am Start und was Entspanntes von Olivia Dean, Man I Need.
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0: Richtig schönes Sommerwetter hier bei uns in der Region. Max für euch bei Radio Galaxy. Ich hoffe, ihr habt nach dem Feierabend irgendwas Schönes dann noch geplant heute Abend. Vielleicht geht's ja für euch nochmal einen Sprung ins Freibad oder zu einem Badesee. Ich finde, auch so eine Abkühlung tut nach Feierabend immer richtig gut. Wir sorgen für musikalische Abkühlung. Die besten aktuellen Hits auch nach 13 Uhr mit Kamrat. Hug Yourself sorgt für richtig gute Laune. Tame Impala mit Jenny ist am Start und Selena Gomez mit Marshmallow.
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11: Ich bin Fabian Schaffer. Die Online-Kündigung im Fitnessstudio darf nicht zu kompliziert sein, so hat der Bundesgerichtshof entschieden. Studios dürfen demnach auf der Bestätigungsseite der Kündigung keine weiteren Alternativen anzeigen. Der Bundesverband der Verbraucherzentralen hatte gegen eine Fitnesskette geklagt. Jacqueline Melcher mit den Einzelheiten.
12: Wer seinen Fitnessstudio-Vertrag kündigen wollte, wurde nach Anklicken der entsprechenden Schaltfläche auf eine Bestätigungsseite weitergeleitet. Neben einem Formular zum Eingeben der nötigen Informationen wurde dort prominent auf die Möglichkeit hingewiesen, den Vertrag beitragsfrei zu pausieren, anstatt ihn zu kündigen.
11: Die Bundesregierung will härter gegen Steuerbetrüger vorgehen. Dazu stellten Finanzminister Klingbeil und Justizministerin Hubig einen Aktionsplan vor. Nach dem Vorbild des gemeinsamen Terrorismusabwehrzentrums soll beim Zoll ein gemeinsames Zentrum gegen Steuer- und Finanzkriminalität eingerichtet werden. Damit sollen Analyse, Ermittlung und Verfolgung von Geldwäsche und Steuerkriminalität gebündelt werden. Hohe Temperaturen und wenig Regen wirken sich auch auf die Flussschifffahrt aus. Auf Rheinelbe oder Donau können aktuell weniger Waren transportiert werden als gewöhnlich, wenn das Wasser höher steht. Der Bundesverband der Binnenschifffahrt weist darauf hin, dass das Folgen für die Transportkosten hat. Grund: Insgesamt müssten mehr Schiffe eingesetzt werden, um die Waren von A nach B zu bringen. Trotz des eher überschaubaren Erfolgs unserer Nationalelf bei der WM, der Fußball in Bayern boomt weiter. Der Bayerische Fußballverband hat mit über 1,8 Millionen Mitgliedern einen neuen Rekord verzeichnet. Es sei das Ergebnis des großen Engagements unserer Vereine sowie gezielter Maßnahmen, sagte BFV-Präsident Kern. Unter anderem setzte der Verband Impulse für den Mädchen- und Frauenfußball.
9: Und jetzt Aktuelles aus Oberfranken.
13: Mit Jutta Schindler. Der Bamberger Volkspark feiert am Freitag sein 100-jähriges Bestehen. Doch statt nur zu feiern, gibt es auch Kritik. Der Stadtverband für Sport bemängelt, dass die geplante Sanierung des denkmalgeschützten Areals noch immer nicht abgeschlossen ist. Stadtverbandsvorsitzender Wolfgang Reichmann erinnert daran, dass der Volkspark am 17. Juli vor 100 Jahren offiziell eingeweiht wurde. Gleichzeitig kritisiert er, dass trotz zugesagter Fördermittel des Bundes bisher zu wenig passiert sei. Die angekündigte Bürgerbeteiligung zur Zukunft des Parks komme aus seiner Sicht deutlich zu spät.
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13: Wir haben heute viele Wolken bei uns am Himmel. Dazu kommt aber schwülwarme Luft. Es wird ein bisschen regnen in einzelnen Regionen, bleibt aber meistens recht trocken bei 27 bis 30 Grad. In Burgunstadt bei Lichtenfels, da haben wir aktuell so 18 Grad. Der Galaxy-Wettertrend am Freitag und auch am Samstag, da kommt es morgens erstmal zu ein paar einzelnen Schauern und Gewittern. Gegen später am Nachmittag wird es dann aber trocken und auch relativ warm. Das Ganze dann bei 22 bis 27 Grad.
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14: Nichts los aktuell auf den Straßen. Habt ihr was gesehen? Staus oder Blitzer? Ruft mich an oder schickt eine WhatsApp durch 0800 007 0076. Danke euch und eine gute Fahrt.
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Ihr hört Radio Galaxy, einen schönen Donnerstag euch. Cool, dass ihr mit am Start seid. Mehrere Stunden in einem Raum mit jede Menge lustigen Leuten. Und man darf nicht lachen. Ja, das ist das Konzept von Last One Laughing. Ich meine, die 7. Staffel mit Horst Schlemmer war ja mega erfolgreich und richtig lustig, fand ich. Jetzt gibt's was Neues. LOL Next mit Hazel Brugger. Also statt großer Comedy-Stars sind da Internetgrößen mit dabei. Der Cast, der wurde jetzt von Constantin Entertainment verkündet. Phil Laut ist unter anderem mit dabei. Selfie Sandra und Marty Fischer. Bald auf Prime Video. Ich glaube, das könnte sehr, sehr lustig werden. Also das werde ich mir auf jeden Fall reinziehen.

Es ist richtig schön sommerlich hier bei uns in der Region und ich denke, es ist genau die richtige Zeit, um jetzt so ein bisschen Sommerfeeling in der Arbeit zu schaffen mit einem Song, der gerade richtig abgeht und total nach Sommer klingt. Von Jason Derulo, Melody und DJ Goja, Mi Chico, die besten aktuellen Hits hier.

0: Es ist kurz vor 13:30. Ihr hört Radio Galaxy. Schön, dass ihr mit am Start seid. Ich war gerade schon an der Kaffeemaschine, habe meinen Kaffee rausgelassen und schon ist man wieder ein bisschen fitter, ne? Also ein Wahnsinn, wie schnell das wirkt. Die besten aktuellen Hits bekommt ihr auch gleich nach 13:30 mit Holy Humberstone, To Love Somebody. Elton John ist mit am Start und die aktuelle von Bruno Mars, I Just Might.
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5: Nichts los aktuell auf den Straßen. Habt ihr was gesehen? Staus oder Blitzer? Ruft mich an oder schickt eine WhatsApp durch 0800 007 0076. Danke euch und eine gute Fahrt.
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Einen schönen Donnerstag euch, ihr hört Radio Galaxy und ein Zugchef geht gerade richtig viral auf Instagram. Eigentlich sollte es für den ICE ganz normal von Sylt nach Berlin gehen am Wochenende. Doch unterwegs gab es ein kleines Problem, mit dem wohl niemand gerechnet hat. Das Toilettenpapier war aufgebraucht. Die Lösung des Zugchefs, naja, irgendwie einfach improvisieren. Dann hat der ICE einfach mal einen Stopp eingelegt in Hamburg. Während die Fahrgäste gewartet haben, ist der Zugchef mal schnell zum Supermarkt gelaufen, hat drei große Packungen Toilettenpapier besorgt und sie zurück zum Zug gebracht. Ein Video von der Aktion sorgt gerade auf Instagram richtig für Aufmerksamkeit und am Ende, ja, konnte wieder abgeseilt werden, kann man sagen. Die Kosten für den Einkauf bekommt der Zugchef natürlich erstattet und online wird er für seine schnelle Lösung gefeiert. Vom Mitarbeiter des Monats bis zum Helden des Tages reichen die Kommentare. Also manchmal braucht es eben keine große Aktion, sondern einfach jemanden, der mitdenkt und anpackt. Hier ist Radio Galaxy mit den besten aktuellen

0: Das ist Radio Galaxy um kurz vor zwei. Schön, dass ihr mit am Start seid. Ja, es geht schon so in kleinen Schrittchen Richtung Feierabend. Wir liefern euch die besten aktuellen Hits auch gleich nach 14 Uhr mit Ray, Where's My Husband, also fetter Big Band Sound. Martin Garrix ist mit am Start und Sia macht auch richtig gute Laune. 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
10: Ich bin Fabian Schaffer. Der Ehrliche darf nicht der Dumme sein. Unter diesem Motto will die Bundesregierung härter gegen Steuerbetrug vorgehen. Finanzminister Klingbeil und Justizministerin Hubich haben dazu einen Aktionsplan vorgestellt. Beim Zoll soll ein neues Zentrum gegen Steuer- und Finanzkriminalität entstehen. Außerdem sollen Selbstanzeigen nicht mehr automatisch zur Straffreiheit führen und die Täter sich so nicht einfach freikaufen können. Der Bundesgerichtshof hat entschieden, wer online einen Fitnessstudio-Vertrag kündigt, darf auf der Bestätigungsseite nicht mit Alternativen wie einer Vertragspause abgelenkt werden. Geklagt hatte der Verbraucherzentrale Bundesverband gegen eine Fitnesskette mit Erfolg. Die Bestätigungsseite diene alleine der Kündigung, so der BGH. Vielen Menschen fehlt das Wissen über Geld und Kapitalanlagen. Bayerns Sparkassen wollen darum jetzt pädagogisch tätig werden. Die 54 kommunalen Banken im Freistaat wollen insbesondere den Jüngeren grundlegendes Finanzwissen vermitteln. Janina Singer berichtet.
11: Unseriöse Renditeversprechen oder Finanzbetrügereien. Wo eigenes Wissen fehlt, haben Schwindler leichtes Spiel. Deshalb wollen die Sparkassen mit Zukunftstagen in ganz Bayern praktisches Wissen vermitteln, etwa zu Vermögensaufbau und Altersvorsorge. In Fürth entsteht außerdem ein Financial Life Park als Lernort für finanzielle Bildung.
10: Die Bundesregierung hat eine Agenda für Heimatpolitik vorgestellt. Heimatminister Rainer will damit Alltagsprobleme in ländlichen Regionen und Städten besser lösen, unter dem Motto Miteinander ist es Heimat. Geplant sind sogenannte Heimatdialoge mit Ländern und Kommunen, sowie noch in diesem Jahr ein repräsentativer Heimatreport. Mehr als die Hälfte der Menschen in Deutschland lebt auf dem Land.
12: Und jetzt Aktuelles aus Oberfranken.
13: Mit Jutta Schindler. Wie geht es mit dem geschlossenen Kreisjugendheim in Mönchröden weiter? Laut dem Kreisjugendring setzte man alles daran, Lösungen zu finden, damit die geplanten Ferienfreizeiten wie vorgesehen stattfinden können. Ziel sei es, gemeinsam mit dem Landkreis zu klären, wie die Zukunft des Hauses und des Geländes aussehen könne und wie beides künftig bestmöglich für die Jugendarbeit genutzt werden könne. Wie berichtet, hatte das Landratsamt die Nutzung des Kreisjugendheims letzte Woche mit sofortiger Wirkung untersagt. Das Problem ist der Brandschutz. Das Kreisjugendheim ist unter den aktuellen Bedingungen nicht mehr für die Beherbergung von Personen geeignet, so das Fazit nach Gutachten und Untersuchungen.
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13: Bei uns bleibt's weiterhin recht sommerlich. Viel trockene Luft, ganz viel Sonnenschein und nur ein paar kleine Quellwolken heute am Himmel. Gegen später kann's in einzelnen Regionen dann auch mal ein bisschen regnen. Das Ganze bei bis zu 30 Grad. In Pommersfelden bei Bamberg, da haben wir aktuell so 25 Grad. Der Galaxy-Wettertrend. Morgen sieht es dann relativ ähnlich aus. Morgens einzelne Schauer und teilweise auch Gewitter, aber dann später bleibt es überwiegend trocken und hier kommt nochmal die Sonne raus bei bis zu 27 Grad. Endlich dann auch am Samstag mit einzelnen Schauern am Morgen und ganz viel Sonne und viel trocken bei 22 bis 25 Grad dann am Nachmittag.
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14: Hallo liebe Autofahrer, eine Meldung habe ich für euch von der A3 Würzburg Richtung Frankfurt zwischen Rohrbrunn und Weibersbrunn. Da haben wir Gegenstände auf der Fahrbahn. Außerdem die A70 Bayreuth Richtung Bamberg zwischen Turnau Ost und Turnau West. Da steht ein defekter LKW, da ist der rechte Fahrstreifen blockiert. Eure Staus, eure Blitzer, immer gerne her damit. Per WhatsApp oder Anruf ins Studio 0800 007 007.

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Einen schönen Donnerstag euch. Ihr hört Radio Galaxy. Und ja, Donnerstag ist ja bekanntlich Kinotag. Und heute startet ein Film, auf den viele wirklich weltweit lange gewartet haben. Es geht um Die Odyssee. Nach Oppenheimer bringt Christopher Nolan jetzt einen neuen Film auf die große Leinwand. Und das, muss man sagen, mit einem echten Star-Aufgebot. Also Hollywood ist da auf jeden Fall komplett mit am Start. Matt Damon ist mit am Start. Tom Holland, Robert Pattinson und viele, viele mehr. Ihr erlebt da fast 3 Stunden Action, natürlich Mythologie, ne? Passend zu Die Odyssee und wirklich beeindruckende Bilder. Also wenn ihr Nolan mögt, solltet ihr euch den Film auf gar keinen Fall entgehen lassen. Ja, und vielleicht ist es auch mal wieder ein Zeichen, ne? Einfach mal wieder einen richtig schönen Kinoabend gemeinsam mit dem Lieblingsmenschen verbringen. Gibt's ja auch hier bei uns in der Region sehr, sehr schöne Open-Air-Kinos. Die besten aktuellen Hits, um ja so ein bisschen die Vorfreude zu steigern auf den Kinoabend oder so ein bisschen die Zeit zu verkürzen, gibt's bei uns hier bei Radio Galaxy.

0: Es ist kurz vor 3:30, ihr hört Radio Galaxy. Ich war gerade schon in der Redaktion am Snackautomaten, hab mir so eine Kinderschokolade gegönnt. Also ich finde das, heitert mich direkt so ein bisschen auf und die Laune ist direkt weiter oben. Wir liefern euch die besten aktuellen Hits, um auch weiter an der guten Stimmung zu arbeiten. Und kurz nach 3:30 haben wir gleich mit am Start Kato. Turn the Lights Off macht richtig viel Power. Pink mit ihrer Tochter, Willow Sage Hart, Cover Me in Sunshine und Purple Disco Machine gemeinsam mit Hertz, Wonderful Life. Die besten aktuellen Hits.
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2: Bei uns wird's wieder richtig sommerlich. Ganz viel Sonnenschein und nur wenige Wolken warten auf uns. Das Ganze bei sehr schwül warmer Luft bei 27 bis 30 Grad. In Untersimau bei Coburg haben wir gerade an die 30 Grad. Der Galaxy-Wettertrend am Freitag und auch am Samstag sieht es relativ ähnlich aus. Da haben wir früh morgens erstmal noch ein paar Wolken und teilweise kräftige Schauer mit Gewitter. Später wird es dann aber trockener. Hier kommt die schwülwarme Luft wieder zurück und bringt uns Temperaturen zwischen 22 und 27 Grad.
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4: Hallo liebe Autofahrer, eine Meldung habe ich für euch von der A3 Würzburg Richtung Frankfurt zwischen Rohrbrunn und Weibersbrunn. Da haben wir Gegenstände auf der Fahrbahn. Außerdem die A70 Bayreuth Richtung Bamberg zwischen Turnau Ost und Turnau West. Da steht ein defekter LKW, da ist der rechte Fahrstreifen blockiert. Eure Staus, eure Blitzer, immer gerne her damit. Per WhatsApp oder Anruf ins Studio 0800 007 0076. Danke euch und eine gute Fahrt wünsche ich.
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0: Bis heute um Mitternacht könnt ihr noch Vorschläge fürs Jugendwort des Jahres 2026 einreichen.
1: Das ist crazy.
0: Ja, genau. Ne, das hat letztes Jahr gewonnen und jetzt wird wieder gesammelt. Und ich bin sehr gespannt, was dieses Jahr am Ende ganz oben landet. Im Netz kursieren ja schon so die wildesten Vorschläge. Und natürlich auch, ne, 6ix7ine auch auf der Liste. Mal gucken, ob das unter den Top 3 am Ende mit dabei sein wird. Ende Juli gibt's erstmal die Top 10. Später bleiben nur noch 3 Begriffe übrig. Und im Oktober wird auf der Frankfurter Buchmesse dann das neue Jugendwort des Jahres gekürt. Also reicht bis um Mitternacht eure Vorschläge ein auf jugendwort.de. Ich bin schon sehr gespannt. Na, ich versuche natürlich ganz professionell dieses Wort hin und wieder zu verwenden.

0: hört Radio Galaxy um kurz vor drei. Schön, dass ihr mit am Start seid. Richtig schönes Sommerwetter hier bei uns in der Region. Perfekt eigentlich für einen Besuch im Freibad, oder?
1: Ey Leute, es gibt halt wirklich nichts Geileres als eine Coke, Pommes und Chicken Nuggets im Schwimmbad.
0: Ja, und dann auch noch bei dem Wetter. Wir liefern euch die besten aktuellen Hits auch nach 15 Uhr für euren Freibadbesuch. Was Entspanntes von Olivia Rodrigo, Drop Dead, Jennifer Lopez ist mit am Start und Pink.
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15: Ich bin Fabian Schaffer. 8 Jahre nach dem Einsturz einer Autobahnbrücke in Genua hat ein Gericht den früheren Chef der italienischen Autobahngesellschaft zu 12 Jahren Haft verurteilt. Er soll schon lange zuvor von Mängeln an der Brücke gewusst haben. Bei dem Unglück 2018 waren 43 Menschen ums Leben.

0: gekommen. Der 66-Jährige sitzt wegen eines tödlichen Busunglücks auf einer anderen Autobahn bereits im Gefängnis. Die ÖDP will ein Volksbegehren zur Amtszeitbegrenzung des bayerischen Ministerpräsidenten starten. Pikant, die Partei wirbt dabei mit alten Aussagen von Markus Söder selbst. Der hatte 2018 noch für genau eine solche Begrenzung geworben. Unterstützung von der AfD lehnt die ÖDP unterdessen ab. Parteichefin Becker sagte dazu wörtlich: Schleicht's euch. Die Bundesregierung will mit einem Aktionsplan entschiedener gegen Steuerbetrug und Geldwäsche vorgehen. So soll es etwa ein gemeinsames Zentrum gegen Steuer- und Finanzkriminalität beim Zoll geben. Finanzminister Klingbeil:
1: Wir haben ein gemeinsames, klares Ziel. Die Ehrlichen in unserer Gesellschaft dürfen nicht die Dummen sein. Es geht für mich um Gerechtigkeit. Die wenigen, die betrügen, schaden allen, die ehrlich ihre Steuern zahlen. Und das macht auch den fairen Wettbewerb zwischen Unternehmen kaputt.
0: Der Staat verliert jedes Jahr mehrere Milliarden Euro durch Steuerbetrug. Die Falklandinseln sind argentinisch. Ein Banner mit diesem Spruch hat Argentiniens Nationalmannschaft gestern nach dem Sieg gegen England bei der WM gezeigt. Die britische Regierung erwartet jetzt von der FIFA eine Untersuchung der Aktion. Politische Botschaften sind vom Weltverband eigentlich verboten. Von Seiten der britischen Regierung hieß es, die WM-Trophäe möge England nicht gehören, die Falklandinseln aber definitiv.
2: Und jetzt Aktuelles aus Oberfranken.
3: Mit Jutta Schindler. Wunsiedel lässt sein Rathausfoyer erneuern. Dazu gehören auch die öffentlichen Toiletten, die barrierefrei werden sollen. Wie die Stadtverwaltung mitteilt, beginnen die Bauarbeiten dafür heute. Bis zum kommenden Frühjahr soll das dauern. Solange sind die Toiletten im Wunsiedler Rathaus also nicht mehr nutzbar. Außerdem bleibt das Rathaus in Wunsiedel heute und morgen geschlossen. Grund ist eine interne Weiterbildung. Erreichbar bleiben die Touristinfo, die Stadtbücherei, das Mehrgenerationenhaus und der Kartenverkauf der Luisenburg-Festspiele. Das Rathaus ist ab Montag wieder wie gewohnt geöffnet.
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3: Bei uns bleibt's weiterhin recht sommerlich. Viel trockene Luft, ganz viel Sonnenschein und nur ein paar kleine Quellwolken heute am Himmel. Gegen später kann's in einzelnen Regionen dann auch mal ein bisschen regnen. Das Ganze bei bis zu 30 Grad. In Pommersfelden bei Bamberg, da haben wir aktuell so 25 Grad. Der Galaxy-Wettertrend. Morgen sieht's dann relativ ähnlich aus. Morgens einzelne Schauer und teilweise auch Gewitter, aber dann später bleibt es überwiegend trocken und hier kommt nochmal die Sonne raus bei bis zu 27 Grad. Endlich dann auch am Samstag mit einzelnen Schauern am Morgen und ganz viel Sonne und viel trocken bei 22 bis 25 Grad dann am Nachmittag.
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5: Hallo liebe Autofahrer, wir schauen zu euch auf die Straßen, auf die A93 Holledau Richtung Regensburg. Zwischen Mainburg und Eigelsbach haben wir 1 Kilometer Stau, 15 Minuten Zeitverlust. Die A3 Würzburg Richtung Nürnberg zwischen Geiselwind und Höchstadt Nord, hier messen wir 2 Kilometer Stau, hier dauert es 10 Minuten länger. Eure Staus, eure Blitzer, immer gerne her damit per WhatsApp oder gerne auch per Anruf 0800 007 0076. Danke euch und eine gute Fahrt.
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Wassersparen ist jetzt bei euch in München angesagt. Max hier für euch bei Radio Galaxy. Ja, aufgrund der anhaltenden Trockenheit macht München jetzt ernst und schränkt erstmal den privaten Wasserverbrauch deutlich ein. Heißt konkret, Autowaschen ist zum Beispiel zu Hause verboten. Den Rasen sprengen oder Pool füllen, all das ist erstmal tabu. Hecken, Beete und Zimmerpflanzen dürfen nur noch zu bestimmten Zeiten gegossen werden. Balkonpflanzen könnt ihr weiterhin rund um die Uhr versorgen. Die Stadt hofft, den Wasserverbrauch so um rund 20% zu senken. Die Regeln, die gelten erstmal nur für private Haushalte, gewerbliche Betriebe und im Übrigen damit auch Autowaschanlagen sind nicht betroffen. Wer gegen die Vorgaben verstößt, der wird zunächst aufgeklärt. Im Extremfall können aber Bußgelder von bis zu 50.000 Euro fällig werden. Also vielleicht dann doch ein bisschen weniger Wasser verbrauchen.

Stellt euch vor, ihr seid im Urlaub, seid am Strand und genießt einfach so ein bisschen das schöne Wetter. Ja, und dazu natürlich die perfekte Sommermusik. Also ich finde, da fühlt es sich zumindest so an, als wäre man gerade im Urlaub. Der hier ist ganz neu bei uns von Hügel und Email Angel, Moving to the Sun. Und ich finde, der Song macht seinem Namen alle Ehre. Klingt voll nach Sommer.

0: ist kurz vor halb vier, kommt gut durch diesen Nachmittag. Ja, es geht in großen Schritten Richtung Feierabend und wir liefern euch die besten aktuellen Hits gleich mit Taylor Swift, frisch verheiratet. Opalite haben wir gleich, The Weeknd ist mit am Start und Maya Smith mit Drive Safe, die besten aktuellen Hits.
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1: Bei uns wird's wieder richtig sommerlich. Ganz viel Sonnenschein und nur wenige Wolken warten auf uns. Das Ganze bei sehr schwül warmer Luft bei 27 bis 30 Grad. In Untersimau bei Coburg haben wir gerade an die 30 Grad. Der Galaxy-Wettertrend am Freitag und auch am Samstag sieht's relativ ähnlich aus. Da haben wir früh morgens erstmal noch ein paar Wolken und teilweise kräftige Schauer mit Gewitter. Später wird's dann aber trockener. Hier kommt die schwülwarme Luft wieder zurück und bringt uns Temperaturen zwischen 22 und 27 Grad.
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3: Hallo liebe Autofahrer, wir schauen zu euch auf die Straßen, auf die A93 Holledau Richtung Regensburg. Zwischen Meinburg und Eigelsbach haben wir 1 Kilometer Stau, 15 Minuten Zeitverlust. Die A3 Würzburg Richtung Nürnberg zwischen Geiselwind und Höchstadt Nord. Hier messen wir 2 Kilometer Stau, hier dauert es 10 Minuten länger. Eure Staus, eure Blitzer, immer gerne her damit per WhatsApp oder gerne auch per Anruf 0800 007 0076. Danke euch und eine gute Fahrt.
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Einen schönen Donnerstag euch, ihr hört Radio Galaxy und ein Zugchef geht gerade richtig viral auf Instagram. Eigentlich sollte es für den ICE ganz normal von Sylt nach Berlin gehen am Wochenende. Doch unterwegs gab es ein kleines Problem, mit dem wohl niemand gerechnet hat. Das Toilettenpapier war aufgebraucht. Die Lösung des Zugchefs, naja, irgendwie einfach improvisieren. Dann hat der ICE einfach mal einen Stopp eingelegt in Hamburg. Während die Fahrgäste gewartet haben, ist der Zugchef mal schnell zum Supermarkt gelaufen, hat drei große Packungen Toilettenpapier besorgt und sie zurück zum Zug gebracht. Ein Video von der Aktion sorgt gerade auf Instagram richtig für Aufmerksamkeit und am Ende, ja, konnte wieder abgeseilt werden, kann man sagen. Die Kosten für den Einkauf bekommt der Zugchef natürlich erstattet und online wird er für seine schnelle Lösung gefeiert. Vom Mitarbeiter des Monats bis zum Helden des Tages reichen die Kommentare. Also manchmal braucht es eben keine große Aktion, sondern einfach jemanden, der mitdenkt und anpackt. 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

0: Ich bin Max, ihr hört Radio Galaxy. Schön, dass ihr mit mir den Nachmittag verbringt. Wir liefern euch die besten aktuellen Hits. Gleich mit Harry Styles, American Girls, Tame Impala ist mit am Start. Klingt auch voll nach einer richtig coolen Sommerparty. Dracula und Ava Max.
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7: Ich bin Fabian Schaffer. Die Bundesregierung will härter gegen Steuerbetrüger vorgehen. Dazu stellten Finanzminister Klingbeil und Justizministerin Hubig einen Aktionsplan vor. Nach dem Vorbild des gemeinsamen Terrorismusabwehrzentrums soll beim Zoll ein gemeinsames Zentrum gegen Steuer- und Finanzkriminalität eingerichtet werden. Damit sollen Analyse, Ermittlung und Verfolgung von Geldwäsche und Steuerkriminalität gebündelt werden. 8 Jahre nach dem Einsturz der Morandi-Brücke im italienischen Genua mit 43 Todesopfern ist der frühere Chef der Autobahngesellschaft zu 12 Jahren Haft verurteilt worden. Das Gericht sprach ihn wegen mangelhafter Wartung der Brücke schuldig. Die Staatsanwaltschaft hatte ihm vorgeworfen, lange vorher von den

0: Mängeln gewusst zu haben. Bei dem Einsturz 2018 verloren zudem rund 600 Anwohner ihr Zuhause. In der europäischen Autoindustrie könnte in den nächsten 14 Jahren fast die Hälfte der Jobs wegfallen. Eine Studie des Fraunhofer-Instituts geht konkret von 730.000 gestrichenen Stellen aus. Um möglichst viele Arbeitsplätze zu erhalten, empfehlen die Forscher, auf verschiedene Antriebstechnologien zu setzen. Nach mehreren Schüssen gestern Abend in einem Würzburger Wohngebiet sucht die Polizei eigenen Angaben zufolge immer noch nach dem Täter. Demnach hatte ein bisher unbekannter Mann auf ein Wohnhaus im Stadtteil Unterdürbach geschossen. Verletzt wurde niemand. Die Staatsanwaltschaft ermittelt wegen versuchten Mordes.
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2: Mit Jutta Schindler. Ab 2027 soll die Finanzierung der Kitas in Bayern neu geregelt werden. Der Freistaat gibt künftig mehr Geld direkt an die Einrichtungen, um steigende Kosten abzufedern und die Betreuung zu sichern. Wie die Stadt Bamberg in einer aktuellen Mitteilung schreibt, heißt das für Eltern, der bisherige Zuschuss von 100 Euro zum Kindergartenbeitrag entfällt in seiner bisherigen Form. Trotzdem könnten Elternbeiträge künftig steigen, allerdings voraussichtlich weniger stark als ohne die Reform. In Bamberg können Familien mit geringerem Einkommen weiterhin Unterstützung beantragen. Das Jugendamt übernimmt auf Antrag ganz oder teilweise die Kita-Gebühren und die Kosten fürs Mittagessen.
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2: Bei uns bleibt's weiterhin recht sommerlich. Viel trockene Luft, ganz viel Sonnenschein und nur ein paar kleine Quellwolken heute am Himmel. Gegen später kann's in einzelnen Regionen dann auch mal ein bisschen regnen. Das Ganze bei bis zu 30 Grad. In Pommersfelden bei Bamberg, da haben wir aktuell so 25 Grad. Der Galaxy-Wettertrend. Morgen sieht's dann relativ ähnlich aus. Morgens einzelne Schauer und teilweise auch Gewitter, aber dann später bleibt es überwiegend trocken und hier kommt nochmal die Sonne raus bei bis zu 27 Grad. Endlich dann auch am Samstag mit einzelnen Schauern am Morgen und ganz viel Sonne und viel trocken bei 22 bis 25 Grad dann am Nachmittag.
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4: Hallo liebe Autofahrer, wir schauen zu euch auf die Straßen, auf die A93 Holledau Richtung Regensburg zwischen Mainburg und Eigelsbach. Da haben wir 2 Kilometer Stau, eine Viertelstunde Zeitverlust. Außerdem die A7 Würzburg Richtung Fulda zwischen Bad Kissingen, Oberturba und Bad Brückenau, Volkers, 7 Kilometer Stau, eine Viertelstunde Zeitverlust. Eure Staus, eure Blitzer, immer gerne her damit per WhatsApp oder Anruf 0800 007 0076. Danke und eine gute Fahrt.
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Einen schönen Donnerstag euch, ihr hört Radio Galaxy. Und ja, Donnerstag ist ja bekanntlich Kinotag. Und heute startet ein Film, auf den viele wirklich weltweit lange gewartet haben. Es geht um Die Odyssee. Nach Oppenheimer bringt Christopher Nolan jetzt einen neuen Film auf die große Leinwand. Und das, muss man sagen, mit einem echten Star-Aufgebot. Also Hollywood ist da auf jeden Fall komplett mit am Start. Matt Damon ist mit am Start. Tom Holland, Robert Pattinson und viele, viele mehr. Ihr erlebt da fast 3 Stunden Action. Natürlich Mythologie, ne? Passend zu Die Odyssee und wirklich beeindruckende Bilder. Also wenn ihr Nolan mögt, solltet ihr euch den Film auf gar keinen Fall entgehen lassen. Ja, und vielleicht ist es auch mal wieder ein Zeichen, ne? Einfach mal wieder einen richtig schönen Kinoabend gemeinsam mit dem Lieblingsmenschen verbringen. Gibt's ja auch hier bei uns in der Region sehr, sehr schöne Open-Air-Kinos. Die besten aktuellen Hits, um ja so ein bisschen die Vorfreude zu steigern auf den Kinoabend oder so ein bisschen die Zeit zu verkürzen, gibt's bei uns hier bei Radio Galaxy.

0: Kommt gut durch den Donnerstag. Max hier für euch bei Radio Galaxy. Und ja, die Musikwelt wartet auf das neue Album von Ariana Grande. Morgen in 2 Wochen erscheint das neue Album. Und sie ist auch gerade sehr aktiv auf Social Media. Man merkt, sie will wieder so ein bisschen präsent sein. Und sie hat neulich ein richtig lustiges Video gepostet, in dem sie Charaktere von Harry Potter imitiert.
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0: Macht Ariana richtig gut, oder? Also, falls mit der Sängerkarriere irgendwas schiefläuft irgendwann, ne, dann wissen wir ja, wo wir sie dann finden. Irgendwo als Synchronsprecherin oder so. Hier ist einer ihrer aktuellen Tracks, ist auch auf dem neuen Album, das in 2 Wochen erscheint. Hate That I Made You Love Me. Die besten aktuellen Hits hier bei Radio Galaxy.

0: ist kurz vor 16:30, kommt gut in Richtung Feierabend. Max hier für euch bei Radio Galaxy. Gleich Kamrat mit Hug Yourself, also so ein bisschen Selbstliebe für euch. Udo Lindenberg mit seinem ersten Nummer 1 Song gemeinsam mit Apache 207, Komet und Tiffany Harris mit Vertigo.
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18: Bei uns wird's wieder richtig sommerlich.

0: Nicht ganz viel Sonnenschein und nur wenige Wolken warten auf uns. Das Ganze bei sehr schwül warmer Luft bei 27 bis 30 Grad. In Untersimau bei Coburg haben wir gerade an die 30 Grad. Der Galaxy-Wettertrend am Freitag und auch am Samstag sieht es relativ ähnlich aus. Da haben wir früh morgens erstmal noch ein paar Wolken und teilweise kräftige Schauer mit Gewitter. Später wird es dann aber trockener. Hier kommt die schwülwarme Luft wieder zurück und bringt uns Temperaturen zwischen 22 und 27 Grad.
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2: Hallo liebe Autofahrer, wir schauen zu euch auf die Straßen, auf die A93 Holledau Richtung Regensburg zwischen Mainburg und Eigelsbach. Da haben wir 2 Kilometer Stau, eine Viertelstunde Zeitverlust. Außerdem die A7 Würzburg Richtung Fulda zwischen Bad Kissingen Oberturba und Bad Brückenau Volkers, 7 Kilometer Stau, eine Viertelstunde Zeitverlust. Eure Staus, eure Blitzer, immer gerne her damit per WhatsApp oder Anruf 0800 007 0076. Danke und eine gute Fahrt.
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Ihr hört Radio Galaxy. Einen schönen Donnerstag euch. Cool, dass ihr mit am Start seid. Mehrere Stunden in einem Raum mit jede Menge lustigen Leuten. Und man darf nicht lachen. Ja, das ist das Konzept von Last One Laughing. Ich meine, die 7. Staffel mit Horst Schlemmer war ja mega erfolgreich und richtig lustig, fand ich. Jetzt gibt's was Neues. LOL Next mit Hazel Brugger. Also statt großer Comedy-Stars sind da Internetgrößen mit dabei. Der Cast, der wurde jetzt von Constantin Entertainment verkündet. Phil Laut ist unter anderem mit dabei. Selfie Sandra und Marty Fischer. Bald auf Prime Video. Ich glaube, das könnte sehr, sehr lustig werden. Also das werde ich mir auf jeden Fall reinziehen.

0: Es ist kurz vor fünf, ihr hört Radio Galaxy mit Max und es geht in großen Schritten Richtung Feierabend und wir liefern euch die passende Musik, um gut gelaunt reinzustarten mit Holy Humberstone gleich. To Love Somebody, außerdem ist The Weeknd mit am Start und Martin Garrix mit Ed Sheeran, ein Mega-Duo. Repeat it!
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13: Ich bin Fabian Schaffer. Die Online-Kündigung im Fitnessstudio darf nicht zu kompliziert sein, so hat der Bundesgerichtshof entschieden. Studios dürfen demnach auf der Bestätigungsseite der Kündigung keine weiteren Alternativen anzeigen. Der Bundesverband der Verbraucherzentralen hatte gegen eine Fitnesskette geklagt. Jacqueline Melcher mit den Einzelheiten.
14: Wer seinen Fitnessstudio-Vertrag kündigen wollte, wurde nach Anklicken der entsprechenden Schaltfläche auf eine Bestätigungsseite weitergeleitet. Neben einem Formular zum Eingeben der nötigen Informationen wurde dort prominent auf die Möglichkeit hingewiesen, den Vertrag beitragsfrei zu pausieren, anstatt ihn zu kündigen.
13: Die Bundesregierung hat eine Agenda für Heimatpolitik vorgestellt. Heimatminister Rainer will damit Alltagsprobleme in ländlichen Regionen und Städten besser lösen, unter dem Motto Miteinander ist es Heimat. Geplant sind sogenannte Heimatdialoge mit Ländern und Kommunen, sowie noch in diesem Jahr ein repräsentativer Heimatreport. Mehr als die Hälfte der Menschen in Deutschland lebt auf dem Land. Unionsfraktionschef Spahn ist gerade Vater geworden durch eine Leihmutter in den USA. Hierzulande soll die Leihmutterschaft aber verboten bleiben, sagt Spahns eigene Partei CDU. So stellte ein Sprecher des Familienministeriums klar, der Koalitionsvertrag sehe keine Änderung an der aktuellen Rechtslage vor. Die Frauenunion wirft Spahn einen Glaubwürdigkeitsverlust vor. In Bayern ist die Geburtenrate auf den niedrigsten Stand seit fast 20 Jahren gefallen. Das Landesamt für Statistik hat mitgeteilt, dass 2025 im Schnitt nur

0: auch 1,34 Kinder pro Frau geboren worden sind, nach 1,39 im Vorjahr. Insgesamt sind gut 3% weniger Kinder zur Welt gekommen als noch 2024.
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2: Mit Jutta Schindler. Zwei Coburger sind mit der Bayerischen Staatsmedaille für Verdienste um Gesundheit, Pflege und Prävention ausgezeichnet worden. Uwe Rendix und Helga Schadeberg gehören zu insgesamt 17 Menschen, die Gesundheitsministerin Judith Gerlach in München geehrt hat. Mit der Medaille würdigt der Freistaat besonderes Engagement für andere Menschen, unter anderem in den Bereichen Gesundheit, Pflege und Unterstützung von Hilfsbedürftigen.
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2: Bei uns bleibt es weiterhin recht sommerlich. Viel trockene Luft, ganz viel Sonnenschein und nur ein paar kleine Quellwolken heute am Himmel. Gegen später kann es in einzelnen Regionen dann auch mal ein bisschen regnen. Das Ganze bei bis zu 30 Grad. In Pommersfelden bei Bamberg, da haben wir aktuell so 25 Grad. Der Galaxy-Wetter-Trend. Morgen sieht es dann relativ ähnlich aus. Morgens einzelne Schauer und teilweise auch Gewitter, aber dann später bleibt es überwiegend trocken und hier kommt nochmal die Sonne raus bei bis zu 27 Grad. Endlich dann auch am Samstag mit einzelnen Schauern am Morgen und ganz viel Sonne und viel trocken bei 22 bis 25 Grad dann am Nachmittag.
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4: Hallo liebe Autofahrer, wir schauen zu euch auf die Straßen. Auf die A9 Nürnberg Richtung München zwischen Altmühltal und Lenting 8 Kilometer Stau, da dauert es aktuell eine Stunde länger. Die A93 Holledau Richtung Regensburg zwischen Mainburg und Eigelsbach 3 Kilometer Stau, 20 Minuten Zeitverlust. Die A3 Würzburg Richtung Passau zwischen dem Kreuz Fürth-Erlangen und dem Kreuz Nürnberg 17 Kilometer Stop and Go, eine knappe halbe Stunde dauert es da länger. Außerdem die A93 Holledau Richtung Regensburg zwischen Regensburg Süd und Regensburg Nord 6 Kilometer Stau, auch da dauert es 20 Minuten länger. Eure Staus, eure Blitzer immer gerne her damit per WhatsApp oder Anruf 0800 007 0076. Danke und eine gute Fahrt.
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0: Leute, heute habt ihr die letzte Chance. Max hier für euch bei Radio Galaxy. Schönen Donnerstag euch. Bis heute um Mitternacht könnt ihr noch Vorschläge fürs Jugendwort des Jahres 2026 einreichen.
1: Das ist crazy.
0: Ja, genau. Ne, das hat letztes Jahr gewonnen und jetzt wird wieder gesammelt. Und ich bin sehr gespannt, was dieses Jahr am Ende ganz oben landet. Im Netz kursieren ja schon so die wildesten Vorschläge. Und natürlich auch, ne, 6ix7ine auch auf der Liste. Mal gucken, ob das unter den Top 3 am Ende mit dabei sein wird. Ende Juli gibt es erstmal die Top 10. Später bleiben nur noch 3 Begriffe übrig. Und im Oktober wird auf der Frankfurter Buchmesse dann das neue Jugendwort des Jahres gekürt. Also reicht bis um Mitternacht eure Vorschläge ein auf jugendwort.de. Ich bin schon sehr gespannt. Ich versuche natürlich ganz professionell dieses Wort hin und wieder zu verwenden.

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Ihr hört Radio Galaxy mit mir, mit Max. Schön, dass ihr mit am Start seid. Der Countdown läuft am Sonntag, das WM-Finale Spanien gegen Argentinien um 21 Uhr. Ich bin ja nicht so ganz der große Fußballfan. Ich freue mich ja insbesondere auf die Halbzeitshow. Ist ja die erste Halbzeitshow bei einem WM-Finale und da ist ein echtes Star-Aufgebot mit am Start. BTS zum Beispiel, aber auch Shakira, Burna Boy und der hier, Justin Bieber. Und ich hoffe ehrlich gesagt, dass der Song hier auch mit am Start ist. Ist gerade auch ganz oben in den Charts auf Platz 5. Beauty and a Beat, Justin Bieber mit Nicki Minaj. 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

0: Es ist kurz vor 5:30. Ihr hört Radio Galaxy mit den besten aktuellen Hits. Gleich haben wir für euch Loi mit am Start. Mit Gold ist ganz neu bei uns. Ray, also fetter Big Band Sound mit Where's My Husband. Und etwas, um auch in Richtung Feierabend einfach mal ein bisschen durchzuschnaufen. Man, I need Olivia Dean.
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5: Bei uns wird es wieder richtig sommerlich. Ganz viel Sonnenschein und nur wenige Wolken warten auf uns. Das Ganze bei sehr schwülwarmer Luft bei 27 bis 30 Grad. In Untersimau bei Coburg haben wir gerade an die 30 Grad. Der Galaxy-Wettertrend am Freitag und auch am Samstag sieht es relativ ähnlich aus. Da haben wir früh morgens erstmal noch ein paar Wolken und teilweise kräftige Schauer mit Gewitter. Später wird es dann aber trockener. Hier kommt die schwülwarme Luft wieder zurück und bringt uns Temperaturen zwischen 22 und 27 Grad.
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0: Hallo liebe Autofahrer, wir schauen zu euch auf die Straßen. Auf die A9 Nürnberg Richtung München zwischen Altmühltal und Lenting. 8 Kilometer Stau, da dauert es aktuell eine Stunde länger. Die A93 Holledau Richtung Regensburg zwischen Mainburg und Eigelsbach. 3 Kilometer Stau, 20 Minuten Zeitverlust. Die A3 Würzburg Richtung Passau zwischen dem Kreuz Fürth-Erlangen und dem Kreuz Nürnberg. 17 Kilometer Stop and Go, eine knappe halbe Stunde dauert es da länger. Außerdem die A93 Holledau Richtung Regensburg zwischen Regensburg Süd und Regensburg Nord 6 Kilometer Stau. Auch da dauert es 20 Minuten länger. Eure Staus, eure Blitzer immer gerne her damit per WhatsApp oder Anruf 0800 007 0076. Danke und eine gute Fahrt.
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Einen schönen Donnerstag euch, ihr hört Radio Galaxy und ein Zugchef geht gerade richtig viral auf Instagram. Eigentlich sollte es für den ICE ganz normal von Sylt nach Berlin gehen am Wochenende. Doch unterwegs gab es ein kleines Problem, mit dem wohl niemand gerechnet hat. Das Toilettenpapier war aufgebraucht. Die Lösung des Zugchefs, naja, irgendwie einfach improvisieren. Dann hat der ICE einfach mal einen Stopp eingelegt in Hamburg. Während die Fahrgäste gewartet haben, ist der Zugchef mal schnell zum Supermarkt gelaufen, hat drei große Packungen Toilettenpapier besorgt und sie zurück zum Zug gebracht. Ein Video von der Aktion sorgt gerade auf Instagram richtig für Aufmerksamkeit und am Ende, ja, konnte wieder abgeseilt werden, kann man sagen. Die Kosten für den Einkauf bekommt der Zugchef natürlich erstattet und online wird er für seine schnelle Lösung gefeiert. Vom Mitarbeiter des Monats bis zum Helden des Tages reichen die Kommentare. Also manchmal braucht es eben keine große Aktion, sondern einfach jemanden, der mitdenkt und anpasst.

0: Es ist kurz vor sechs. Herzlich willkommen im Feierabend. Also zumindest hoffentlich. Wir haben die besten aktuellen Hits für euren Feierabend mit dabei. Von K2, Turn the Lights Off, richtig viel Power. Chris de Saradi, außerdem Gambant de Doni mit Assembly Roberts, Bittersweet Symphony. 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
7: Ich bin Fabian Schaffer. Die Bundesregierung will mit einem Aktionsplan entschiedener gegen Steuerbetrug und Geldwäsche vorgehen. So soll es etwa ein gemeinsames Zentrum gegen Steuer- und Finanzkriminalität beim Zoll geben. Finanzminister Klingbeil.
8: Wir haben ein gemeinsames, klares Ziel. Die Ehrlichen in unserer Gesellschaft dürfen nicht die Dummen sein. Es geht für mich um Gerechtigkeit. Die wenigen, die betrügen, schaden allen, die ehrlich ihre Steuern zahlen. Und das macht auch den fairen Wettbewerb zwischen Unternehmen kaputt.
7: Der Staat verliert jedes Jahr mehrere Milliarden Euro durch Steuerbetrug. Die ÖDP will ein Volksbegehren zur Amtszeitbegrenzung des bayerischen Ministerpräsidenten starten. Pikant, die Partei wirbt dabei mit alten Aussagen von Markus Söder selbst. Der hatte 2018 noch für genau eine solche Begrenzung geworben. Unterstützung von der AfD lehnt die ÖDP unterdessen ab. Parteichefin Becker sagte dazu wörtlich: Schleicht's euch. 8 Jahre nach dem Einsturz der Morandi-Autobahnbrücke in Genua sind 32 der 57 Angeklagten schuldig gesprochen worden. Der Hauptangeklagte, der frühere Chef der italienischen Autobahngesellschaft, bekam 12 Jahre Haft, der zuständige Manager für Instandhaltung 11 Jahre. Bei dem Unglück 2018 starben 43 Menschen. Die Falklandinseln sind argentinisch. Ein Banner mit diesem Spruch hat Argentiniens Nationalmannschaft gestern nach dem Sieg gegen England bei der WM gezeigt. Die britische Regierung erwartet jetzt von der FIFA eine Untersuchung der Aktion. Politische Botschaften sind vom Weltverband eigentlich verboten. Von Seiten der britischen Regierung hieß es, die WM-Trophäe möge England nicht gehören, die Falklandinseln aber definitiv.
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0: Heute ist es wechselnd bewölkt hier bei uns in der Region. Temperaturen von maximal 30 Grad. Der Radio Galaxy-Wettertrend. Morgen am Freitag starten wir eher unbeständig ins Wochenende. Es kann im Tagesverlauf immer wieder zu Regenschauern und Gewittern kommen. 25 Grad sind da die Maxi-Werte. Auch am Samstag sind einige Regenschauer möglich. Die Temperaturen liegen bei 25 Grad.

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4: Ich bin Joshua Heise. Die Bundesregierung will mit einem Aktionsplan entschiedener gegen Steuerbetrug und Geldwäsche vorgehen. So soll es etwa ein gemeinsames Zentrum gegen Steuer- und Finanzkriminalität beim Zoll geben. Finanzminister Klingbeil.
5: Wir haben ein gemeinsames, klares Ziel. Die Ehrlichen in unserer Gesellschaft dürfen nicht die Dummen sein. Es geht für mich um Gerechtigkeit. Die wenigen, die betrügen, schaden allen, die ehrlich ihre Steuern zahlen. Und das macht auch den fairen Wettbewerb zwischen Unternehmen kaputt.
4: Der Staat verliert jedes Jahr mehrere Milliarden Euro durch Steuerbetrug. Bundesgesundheitsministerin Waken will mehr in Vorsorge und Krankheitsvorbeugung investieren. Geplant sind unter anderem verpflichtende Einladungen für Kinder und Jugendliche zu Vorsorgeuntersuchungen. Außerdem sollen Versicherte über 60 Jahren Anspruch auf einen Gesundheitscheck-up bekommen, um Pflegebedürftigkeit zu verhindern oder zu verzögern. US-Präsident Trump will sich heute in einer Rede an die Nation wenden und hat vorab wirklich große Neuigkeiten angekündigt. Laut ABC News und dem Nachrichtenportal Politico könnte er dabei erneut seine Niederlage bei der Präsidentschaftswahl 2020 thematisieren, die er bis heute nicht eingestanden hat. Die Ansprache ist für 3 Uhr deutscher Zeit geplant. Eine Spaziergängerin aus Deutschland hat im Tiroler Zillertal die Überreste eines seit über einem Jahr vermissten 23-Jährigen entdeckt. Die Frau hatte im Juni am Ufer des Flusses Ziller einen Knochen gefunden. Ein DNA-Abgleich bestätigte nun die Identität des Österreichers. Die Polizei geht von einem Unfall aus.
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6: Viele dicke Wolken sind am Himmel. Heute Nacht kühlt's ab auf Temperaturen von 17 Grad hier bei uns in der Region. Der Radio Galaxy Wettertrend. Morgen am Freitag starten wir eher unbeständig ins Wochenende. 25 Grad sind da die Maxi-Werte. Es kann im Tagesverlauf immer wieder zu Regenschauern kommen. Auch am Samstag Hitze, Gewitter und Regenschauer bei 25 Grad.
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5: Ich bin Joshua Heise. Die EU will ein Ende der deutschen Grenzkontrollen. Innenkommissar Brunner hat die Mitgliedstaaten aufgefordert, Grenzkontrollen innerhalb des Schengen-Raums schrittweise abzuschaffen. Zur Begründung verwies er auf einen besseren Schutz der EU-Außengrenzen und den Rückgang illegaler Grenzübertritte. Das Bundesinnenministerium rückt bisher nicht von den Kontrollen ab. Die Bundesregierung will härter gegen Steuerbetrüger vorgehen. Finanzminister Klingbeil und Justizministerin Hubig haben einen entsprechenden Aktionsplan vorgestellt. Demnach soll beim Zoll ein gemeinsames Zentrum gegen Steuer- und Finanzkriminalität eingerichtet werden. Damit sollen Analyse, Ermittlung und Verfolgung von Geldwäsche und Steuerkriminalität gebündelt werden. Wer den Vertrag bei seinem Fitnessstudio online kündigen will, darf dabei nicht durch andere alternative Angebote abgelenkt werden. Das hat der Bundesgerichtshof nach einer Klage der Verbraucherzentralen entschieden. Worum genau es ging, weiß Jacqueline Melcher.
6: Wer seinen Fitnessstudio-Vertrag kündigen wollte, wurde nach Anklicken der entsprechenden Schaltfläche auf eine Bestätigungsseite weitergeleitet. Neben einem Formular zum Eingeben der nötigen Informationen wurde dort prominent auf die Möglichkeit hingewiesen, den Vertrag beitragsfrei zu pausieren, anstatt ihn zu kündigen. Der Bundesverband der Verbraucherzentralen hatte kritisiert, Kunden würden dadurch vom Kündigungsprozess abgelenkt.
5: Die ÖDP will ein Volksbegehren zur Amtszeitbegrenzung des bayerischen Ministerpräsidenten starten. Pikant, die Partei wirbt dabei mit alten Aussagen von Landeschef Markus Söder selbst. Der hatte 2018 noch für genau so eine Begrenzung geworben. Unterstützung von der AfD lehnt die ÖDP ab. Parteichefin Becker sagte dazu, schleicht's euch.
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7: Ja, es ist noch eher bewölkt hier bei uns in der Region. Heute Nacht kühlt's ab auf Temperaturen von 17 Grad. Also unbedingt die Fenster aufreißen und ein bisschen frische Luft reinlassen. Der Radio Galaxy Wettertrend. Morgen am Freitag starten wir mit vielen Regenschauern ins Wochenende. Es kann auch im Tagesverlauf zu Hitzegewittern kommen. 25 Grad sind da die Maxi-Werte. Und auch am Wochenende bleibt's unbeständig.
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3: Ich bin Joshua Heise. Bundesgesundheitsministerin Waken will mehr in Vorsorge und Krankheitsvorbeugung investieren. Geplant sind unter anderem verpflichtende Einladungen für Kinder und Jugendliche zu Vorsorgeuntersuchungen. Außerdem sollen Versicherte über 60 Jahren Anspruch auf einen Gesundheitscheck-up bekommen, um Pflegebedürftigkeit zu verhindern oder zu verzögern. Unionsfraktionschef Spahn ist gerade Vater geworden durch eine Leihmutter in den USA. Hierzulande soll die Leihmutterschaft aber verboten bleiben, sagt Spahns eigene Partei CDU. So stellte ein Sprecher des Familienministeriums klar, der Koalitionsvertrag sehe keine Änderung an der aktuellen Rechtslage vor. Die Frauenunion wirft Spahn einen Glaubwürdigkeitsverlust vor und fordert seinen Rücktritt. Der Ehrliche darf nicht der Dumme sein. Unter diesem Motto will die Bundesregierung härter gegen Steuerbetrug vorgehen. Finanzminister Klingbeil und Justizministerin Hubig haben einen entsprechenden Aktionsplan in Berlin vorgestellt. Tanja Wagner berichtet.
4: Beim Zoll soll ein gemeinsames Zentrum gegen Steuer- und Finanzkriminalität eingerichtet werden, wo alle Maßnahmen gebündelt werden, von der KI-unterstützten Datenanalyse bis hin zur Fahndung. Der Aktionsplan sieht außerdem vor, dass Selbstanzeigen nicht mehr straffrei bleiben. Außerdem soll eine Registrierkassenpflicht kommen und Steuerbetrug soll härter bestraft werden.
3: Fast die Hälfte der Ärztinnen und Ärzte in Bayern hat in den letzten 12 Monaten Machtmissbrauch und sexuelle Belästigung erfahren. Das zeigt eine Umfrage des Marburger Bundes. Am häufigsten beklagen die Befragten einen respektlosen oder herablassenden Umgangston, vor allem durch männliche Vorgesetzte. Fast jede zweite betroffene Person denkt deshalb sogar darüber nach, den Job an den Nagel zu hängen.
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5: Viele dicke Wolken sind am Himmel. Heute Nacht kühlt's ab auf Temperaturen von 17 Grad hier bei uns in der Region. Der Radio Galaxy-Wettertrend. Morgen am Freitag starten wir eher unbeständig ins Wochenende. 25 Grad sind da die Maxi-Werte. Es kann im Tagesverlauf immer wieder zu Regenschauern kommen. Auch am Samstag Hitze, Gewitter und Regenschauer bei 25 Grad.
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2: Ich bin Moritz Einzel. Gesundheitsministerin Warken will Angebote zum Vorbeugen von Erkrankungen stärker ausbauen. Die Versorgung im Krankheitsfall sei sehr gut, sagte Warken bei der Auftaktveranstaltung für eine geplante Präventionsoffensive. Man müsse aber noch besser darin werden, Krankheiten gar nicht erst entstehen zu lassen. Thomas Brockt berichtet.
3: Prävention ist keine Nebensache, sagt Ministerin Warken. Deshalb soll es zum Beispiel verpflichtende Einladungen für Kinder und Jugendliche zu Vorsorgeuntersuchungen geben. Und Ältere sollen bei der geplanten Pflegereform Anspruch auf einen Check-up 60 plus haben, damit sie möglichst lange selbstständig bleiben. Insgesamt sollen so auch die Kosten im Gesundheitsbereich gesenkt werden.
2: Die Bundesregierung will härter gegen Steuerbetrüger vorgehen. Finanzminister Klingbeil und Justizministerin Hubich haben einen entsprechenden Aktionsplan vorgestellt. Demnach soll beim Zoll ein gemeinsames Zentrum gegen Steuer- und Finanzkriminalität eingerichtet werden. Damit sollen Analyse, Ermittlung und Verfolgung von Geldwäsche und Steuerkriminalität gebündelt werden. 8 Jahre nach dem Einsturz der Morandi-Autobahnbrücke in Genua sind 32 der 57 Angeklagten schuldig gesprochen worden. Der Hauptangeklagte, der frühere Chef der italienischen Autobahngesellschaft, bekam 12 Jahre Haft, der zuständige Manager für Instandhaltung 11 Jahre. Bei dem Unglück im Sommer 2018 starben 43 Menschen. Einige österreichische Maßnahmen gegen Lkw auf der Brennerroute verstoßen gegen EU-Recht. Zu dem Ergebnis kommt ein Gutachter des Europäischen Gerichtshofs. Konkret geht es um das Nacht- und das Winterfahrverbot. Die umstrittene Blockabfertigung ist jedoch in Ordnung. Ein endgültiges Urteil steht noch aus. Italien hatte Österreich verklagt, weil es die Lkw-Maßnahmen für rechtswidrig hält.
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4: Ja, es ist noch eher bewölkt hier bei uns in der Region. Heute Nacht kühlt's ab auf Temperaturen von 17 Grad. Also unbedingt die Fenster aufreißen und ein bisschen frische Luft reinlassen. Der Radio Galaxy Wettertrend. Morgen am Freitag starten wir mit vielen Regenschauern ins Wochenende. Es kann auch im Tagesverlauf zu Hitzegewittern kommen. 25 Grad sind da die Maxi-Werte. Und auch am Wochenende bleibt's unbeständig.
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3: Ich bin Moritz Einzel. Gesundheitsministerin Warken will Angebote zum Vorbeugen von Erkrankungen stärker ausbauen. Die Versorgung im Krankheitsfall sei sehr gut, sagte Warken bei der Auftaktveranstaltung für eine geplante Präventionsoffensive. Man müsse aber noch besser darin werden, Krankheiten gar nicht erst entstehen zu lassen. Thomas Brockt berichtet.
4: Prävention ist keine Nebensache, sagt Ministerin Warken. Deshalb soll es zum Beispiel verpflichtende Einladungen für Kinder und Jugendliche zu Vorsorgeuntersuchungen geben. Und Ältere sollen bei der geplanten Pflegereform Anspruch auf einen Check-up 60 plus haben, damit sie möglichst lange selbstständig bleiben. Insgesamt sollen so auch die Kosten im Gesundheitsbereich gesenkt werden.
3: Die Bundesregierung will härter gegen Steuerbetrüger vorgehen. Finanzminister Klingbeil und Justizministerin Hubich haben einen entsprechenden Aktionsplan vorgestellt. Demnach soll beim Zoll ein gemeinsames Zentrum gegen Steuer- und Finanzkriminalität eingerichtet werden. Damit sollen Analyse, Ermittlung und Verfolgung von Geldwäsche und Steuerkriminalität gebündelt werden. 8 Jahre nach dem Einsturz der Morandi-Autobahnbrücke in Genua sind 32 der 57 Angeklagten schuldig gesprochen worden. Der Hauptangeklagte, der frühere Chef der italienischen Autobahngesellschaft, bekam 12 Jahre Haft, der zuständige Manager für Instandhaltung 11 Jahre. Bei dem Unglück im Sommer 2018 starben 43 Menschen. Einige österreichische Maßnahmen gegen Lkw auf der Brennerroute verstoßen gegen EU-Recht. Zu dem Ergebnis kommt ein Gutachter des Europäischen Gerichtshofs. Konkret geht es um das Nacht- und das Winterfahrverbot. Die umstrittene Blockabfertigung ist jedoch in Ordnung. Ein endgültiges Urteil steht noch aus. Italien hatte Österreich verklagt, weil es die Lkw-Maßnahmen für rechtswidrig hält.
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2: Ich bin Moritz Einzel. Mit einem Aktionsplan will die Bundesregierung entschiedener gegen Steuerbetrug und Geldwäsche vorgehen. Finanzminister Klingbeil und Justizministerin Hubich haben ein gemeinsames Zentrum gegen Steuer- und Finanzkriminalität beim Zoll angekündigt. Zudem sollen besonders schwere Steuerstraftaten härter bestraft werden und Selbstanzeigen nicht mehr grundsätzlich zur Straffreiheit führen. Die Bedrohung durch Russland ist spätestens seit Ausbruch des Ukraine-Kriegs allgegenwärtig. Bundesaußenminister Wadefuhl fordert jetzt ein Umdenken beim Zivilschutz in Deutschland. Bei einem Besuch in Finnland sagte Wadefuhl, man müsse die eigene Widerstandsfähigkeit erhöhen.
3: Und wir sollten uns von dem, was hier in Finnland praktiziert wird, eine große Scheibe abschneiden. Das ist eben genau eine Gesellschaft und ein Staat, der Vorsorge betreibt, und das wird von allen Menschen hier gelebt. Und ich denke, das müssen wir in Deutschland auch wieder neu verstehen.
2: Sicherheit in Europa werde es nur gegen Russland geben, so Wadefuhl. Unionsfraktionschef Spahn ist gerade Vater geworden durch eine Leihmutter in den USA. Hierzulande soll die Leihmutterschaft aber verboten bleiben, sagt Spahns eigene Partei, die CDU. So stellte ein Sprecher des Familienministeriums klar, der Koalitionsvertrag sehe keine Änderung an der aktuellen Rechtslage vor. Die Frauenunion wirft Spahn einen Glaubwürdigkeitsverlust vor und fordert seinen Rücktritt. US-Präsident Trump will sich in der Nacht in einer Rede an die Nation wenden und hat vorab wirklich große Neuigkeiten angekündigt. Laut ABC News und dem Nachrichtenportal Politico könnte er dabei erneut seine Niederlage bei der Präsidentschaftswahl 2020 thematisieren, die er bis heute nicht eingestanden hat. Die Ansprache ist für 3 Uhr deutscher Zeit geplant.
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4: Viele dicke Wolken sind am Himmel. Heute Nacht kühlt's ab auf Temperaturen von 17 Grad hier bei uns in der Region. Der Radio Galaxy-Wettertrend. Morgen am Freitag starten wir eher unbeständig ins Wochenende. 25 Grad sind da die Maxi-Werte. Es kann im Tagesverlauf immer wieder zu Regenschauern kommen. Auch am Samstag Hitze, Gewitter und Regenschauer bei 25 Grad.
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2: Ich bin Moritz Einzel. Mit einem Aktionsplan will die Bundesregierung entschiedener gegen Steuerbetrug und Geldwäsche vorgehen. Finanzminister Klingbeil und Justizministerin Hubich haben ein gemeinsames Zentrum gegen Steuer- und Finanzkriminalität beim Zoll angekündigt. Zudem sollen besonders schwere Steuerstraftaten härter bestraft werden und Selbstanzeigen nicht mehr grundsätzlich zur Straffreiheit führen. Die Bedrohung durch Russland ist spätestens seit Ausbruch des Ukraine-Kriegs allgegenwärtig. Bundesaußenminister Wadefuhl fordert jetzt ein Umdenken beim Zivilschutz in Deutschland. Bei einem Besuch in Finnland sagte Wadefuhl, man müsse die eigene Widerstandsfähigkeit erhöhen.
3: Und wir sollten uns von dem, was hier in Finnland praktiziert wird, eine große Scheibe abschneiden. Das ist eben genau eine Gesellschaft und ein Staat, der Vorsorge betreibt, und das wird von allen Menschen hier gelebt. Und ich denke, das müssen wir in Deutschland auch wieder neu verstehen.
2: Sicherheit in Europa werde es nur gegen Russland geben, so Wadefuhl. Unionsfraktionschef Spahn ist gerade Vater geworden durch eine Leihmutter in den USA. Hierzulande soll die Leihmutterschaft aber verboten bleiben, sagt Spahns eigene Partei, die CDU. So stellte ein Sprecher des Familienministeriums klar, der Koalitionsvertrag sehe keine Änderung an der aktuellen Rechtslage vor. Die Frauenunion wirft Spahn einen Glaubwürdigkeitsverlust vor und fordert seinen Rücktritt. US-Präsident Trump will sich in der Nacht in einer Rede an die Nation wenden und hat vorab wirklich große Neuigkeiten angekündigt. Laut ABC News und dem Nachrichtenportal Politico könnte er dabei erneut seine Niederlage bei der Präsidentschaftswahl 2020 thematisieren, die er bis heute nicht eingestanden hat. Die Ansprache ist für 3 Uhr deutscher Zeit geplant.
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2: Ich bin Moritz Einzel. Unionsfraktionschef Spahn steht in der Kritik, weil er eine Leihmutter in den USA in Anspruch genommen hat. Der frühere Vorsitzende des Ethikrats Dabrock sagte, es bleibe ein Gefühl der Betrübnis, wenn sich jemand etwas herausnehme, weil er das Geld, die Position, die Möglichkeit dazu habe. Die Schatzmeisterin der Frauenunion, Rosin, forderte Spahns Rücktritt. Spahn und sein Ehemann sind mit Hilfe einer Leihmutter in den USA Eltern eines Jungen geworden. In Deutschland ist Leihmutterschaft verboten. Bundesfinanzminister Klingbeil und Justizministerin Hubig wollen härter gegen Steuerhinterziehung vorgehen. Dafür haben sie einen Aktionsplan vorgestellt. Klingbeil sagte:
3: Und es widerspricht zutiefst meinem Gerechtigkeitsempfinden, wenn dieser Staat und diese Gesellschaft betrogen werden. Menschen sollen sich an die Regeln halten, das ist unsere klare Botschaft. Das gilt beim Bürgergeld, das gilt bei Sozialleistungen, aber es muss auch beim Be-

0: Zahlen von Steuern gelten. Steuerbetrüger, die sich mit kriminellen Tricks die Taschen voll machen, dürfen damit nicht durchkommen.
1: Unter anderem soll die Straffreiheit bei Selbstanzeige in heutiger Form abgeschafft werden. Und die Zusammenarbeit der verschiedenen Behörden von Bund und Ländern soll verbessert werden. 8 Jahre nach dem Einsturz einer Autobahnbrücke in Genua hat ein Gericht den früheren Chef der italienischen Autobahngesellschaft zu 12 Jahren Haft verurteilt. Er soll schon lange zuvor von Mängeln an der Brücke gewusst haben. Bei dem Unglück 2018 waren 43 Menschen ums Leben gekommen. Der 66-Jährige sitzt wegen eines tödlichen Busunglücks auf einer anderen Autobahn bereits im Gefängnis. Der Bayerische Fußballverband freut sich über weiteren Mitgliederzuwachs. Mit über 1,8 Millionen Mitgliedern gibt es laut BFV einen Rekord. Präsident Kern sagte, Fußball in Bayern wachse mit mehr als 130.000 neuen Mitgliedern im Vergleich zum Vorjahr. Besonders beim Mädchen- und Frauenfußball verzeichnet die Statistik deutliche Zuwächse.
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2: Ich bin Moritz Einzel. Unionsfraktionschef Spahn steht in der Kritik, weil er eine Leihmutter in den USA in Anspruch genommen hat. Der frühere Vorsitzende des Ethikrats Dabrock sagte, es bleibe ein Gefühl der Betrübnis, wenn sich jemand etwas herausnehme, weil er das Geld, die Position, die Möglichkeit dazu habe. Die Schatzmeisterin der Frauenunion, Rosin, forderte Spahns Rücktritt. Spahn und sein Ehemann sind mit Hilfe einer Leihmutter in den USA Eltern eines Jungen geworden. In Deutschland ist Leihmutterschaft verboten. Bundesfinanzminister Klingbeil und Justizministerin Hubig wollen härter gegen Steuerhinterziehung vorgehen. Dafür haben sie einen Aktionsplan vorgestellt. Klingbeil sagte:
3: Und es widerspricht zutiefst meinem Gerechtigkeitsempfinden, wenn dieser Staat und diese Gesellschaft betrogen werden. Menschen sollen sich an die Regeln halten, das ist unsere klare Botschaft. Das gilt beim Bürgergeld, das gilt bei Sozialleistungen, aber es muss auch beim Bezahlen von Steuern gelten. Steuerbetrüger, die sich mit kriminellen Tricks die Taschen voll machen, dürfen damit nicht durchkommen.
2: Unter anderem soll die Straffreiheit bei Selbstanzeige in heutiger Form abgeschafft werden. Und die Zusammenarbeit der verschiedenen Behörden von Bund und Ländern soll verbessert werden. 8 Jahre nach dem Einsturz einer Autobahnbrücke in Genua hat ein Gericht den früheren Chef der italienischen Autobahngesellschaft zu 12 Jahren Haft verurteilt. Er soll schon lange zuvor von Mängeln an der Brücke gewusst haben. Bei dem Unglück 2018 waren 43 Menschen ums Leben gekommen. Der 66-Jährige sitzt wegen eines tödlichen Bus-

0: Unglücks auf einer anderen Autobahn bereits im Gefängnis. Der Bayerische Fußballverband freut sich über weiteren Mitgliederzuwachs. Mit über 1,8 Millionen Mitgliedern gibt es laut BFV einen Rekord. Präsident Kern sagte, Fußball in Bayern wachse mit mehr als 130.000 neuen Mitgliedern im Vergleich zum Vorjahr. Besonders beim Mädchen- und Frauenfußball verzeichnet die Statistik deutliche Zuwächse.
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2: Ich bin Moritz Einzel. Bundesaußenminister Wadefuhl sieht beim Thema Zivilschutz Finnland als Vorbild. Deutschland müsse bei dem Thema komplett umdenken, sagte der CDU-Politiker beim Besuch einer großen Zivilschutzanlage in Helsinki.
3: Deutschland steht fest an der Seite Finnlands. Denn diese Grenze ist nicht nur Finnlands Grenze, sie ist unsere Außengrenze. Wer sie schützt, schützt die Sicherheit Europas.
2: Russland wolle die offenen Gesellschaften verunsichern. Darauf müsse man unter anderem mit guter Vorsorge reagieren, so Wadefuhl. Bundesgesundheitsministerin Warken will Angebote zur Vorbeugung von Erkrankungen stärker ausbauen. Prävention solle stärker im Alltag verankert werden, sagte sie zum Auftakt einer Präventionsoffensive. Im Blick stehen unter anderem verpflichtende Einladungen von Kindern und Jugendlichen zu Vorsorgeuntersuchungen sowie ein Check-up 60+ für Versicherte ab 60 Jahren. Ärztepräsident Reinhardt warb dafür, Prävention über den gesamten Lebenszyklus auszubauen. Ein Mann, der in Ruhpolding einen Zugbegleiter und weitere Menschen mit einem Messer bedroht hat, ist in einer geschlossenen forensischen Klinik untergebracht worden. Das hat das Amtsgericht Traunstein veranlasst. Es sei derzeit davon auszugehen, dass der Mann schwer psychisch beeinträchtigt sei und im Zustand verminderter Schuldfähigkeit gehandelt habe. Laut Bundespolizei handelt es sich um einen 28-jährigen Afghanen. Ein Schaffner hatte ihn am Dienstag in einem stehenden Zug in Ruhpolding kontrollieren wollen. Da zückte er ein

0: besser. Der belgische Radprofi Tim Merlier hat die 12. Etappe der Tour de France gewonnen. Der 33-Jährige setzte sich in Chalon-sur-Saône im Massensprint durch. Bester Deutscher wurde Max Kanter auf Rang 7. Das gelbe Trikot von Spitzenreiter Tadej Pogacar aus Slowenien geriet erneut nicht in Gefahr.
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2: Ich bin Moritz Einzel. Bundesaußenminister Badefuhl sieht beim Thema Zivilschutz Finnland als Vorbild. Deutschland müsse bei dem Thema komplett umdenken, sagte der CDU-Politiker beim Besuch einer großen Zivilschutzanlage in Helsinki.
3: Deutschland steht fest an der Seite Finnlands. Denn diese Grenze ist nicht nur Finnlands Grenze, sie ist unsere Außengrenze. Wer sie schützt, schützt die Sicherheit Europas.
2: Russland wolle die offenen Gesellschaften verunsichern. Darauf müsse man unter anderem mit guter Vorsorge reagieren, so Badefuhl. Bundesgesundheitsministerin Warken will Angebote zur Vorbeugung von Erkrankungen stärker ausbauen. Prävention solle stärker im Alltag verankert werden, sagte sie zum Auftakt einer Präventionsoffensive. Im Blick stehen unter anderem verpflichtende

0: Einladungen von Kindern und Jugendlichen zu Vorsorgeuntersuchungen sowie ein Check ab 60 plus für Versicherte ab 60 Jahren. Ärztepräsident Reinhardt warb dafür, Prävention über den gesamten Lebenszyklus auszubauen. Ein Mann, der in Ruhpolding einen Zugbegleiter und weitere Menschen mit einem Messer bedroht hat, ist in einer geschlossenen forensischen Klinik untergebracht worden. Das hat das Amtsgericht Traunstein veranlasst. Es sei derzeit davon auszugehen, dass der Mann schwer psychisch beeinträchtigt sei und im Zustand verminderter Schuldfähigkeit gehandelt habe. Laut Bundespolizei handelt es sich um einen 28-jährigen Afghanen. Ein Schaffner hatte ihn am Dienstag in einem stehenden Zug in Ruhpolding kontrollieren wollen. Da zückte er ein Messer. Der belgische Radprofi Tim Merlier hat die 12. Etappe der Tour de France gewonnen. Der 33-Jährige setzte sich in Chalon-sur-Saône im Massensprint durch. Bester Deutscher wurde Max Kanter auf Rang 7. Das gelbe Trikot von Spitzenreiter Tadej Pogacar aus Slowenien geriet erneut nicht in Gefahr.
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2: Ich bin Moritz Einzel. Die deutsch-französischen Beziehungen haben zuletzt holprig gewirkt, doch Frankreichs Präsident Macron stellt das anders dar. Die letzten Monate hätten eine echte deutsch-französische Annäherung in der europäischen Agenda gebracht, sagte Macron am Abend auf Schloss Bensberg bei Köln. Dort empfing ihn Kanzler Merz, um den heutigen deutsch-französischen Ministerrat vorzubereiten. Der findet auf Schloss Augustusburg in Brühl statt. Im Prozess gegen eine mutmaßliche NSU-Unterstützerin wird heute vor dem Oberlandesgericht Dresden das Urteil erwartet. Die Angeklagte ist die Ehefrau eines bereits verurteilten NSU-Unterstützers. Zudem gilt sie als enge Freundin der Rechtsterroristin Beate Zschäpe. Die Bundesanwaltschaft wirft der Frau unter anderem vor, Zschäpe ihren Personalausweis und ihre Krankenkassenkarte überlassen zu haben. Mit einem Aktionsplan will die Bundesregierung entschiedener gegen Steuerbetrug und Geldwäsche vorgehen. Finanzminister Klingbeil und Justizministerin Hubig haben ein gemeinsames Zentrum gegen Steuer- und Finanzkriminalität beim Zoll angekündigt. Dabei soll mit modernen Methoden gearbeitet werden, sagte Klingbeil.
3: Künstliche Intelligenz wird dabei helfen, große Datenmengen zu durchsuchen, komplexe Unternehmensgeflechte zu entwirren und Strohmänner besser zu identifizieren. Auch Blockchain-Analysen werden wir etablieren. Steuerkriminalität im digitalen Raum entzieht sich immer mehr den klassischen Ermittlungsmethoden und darauf müssen wir reagieren.
2: Besonders schwere Steuerstraftaten sollen schärfer geahndet werden und Selbstanzeigen nicht mehr grundsätzlich zur Straffreiheit führen. Der belgische Radprofi Tim Merlier hat die 12. Etappe der Tour de France gewonnen. Der 33-Jährige siegte nach gut 179 Kilometern von Magny-Cours nach Chalon-sur-Saône im Massensprint. Für Merlier war es bereits der dritte Tagessieg bei dieser Tour. Das gelbe Trikot trägt weiter Tadej Pogacar aus Slowenien.
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